0: Stützpunkte von 4 auf 8 Standorte erhöht werden. Außerplanmäßiges Ende einer Zugfahrt in Oberbayern. Wegen Rauchentwicklung haben Einsatzkräfte von Polizei und Feuerwehr einen Regionalzug auf dem Weg von München nach Nürnberg evakuiert. Nach Angaben der Bundespolizei wurden bis zu 500 Reisende in Sicherheit gebracht. Demnach hatte der Lokführer Rauch- und Brandgeruch festgestellt, und zwar im Maschinenraum der Lok. Er stoppte daraufhin den Zug am Bahnhof in Rohrbach an der Ilm. Die Fahrgäste wurden wegen der großen Hitze mit Getränken versorgt. Später konnten sie mit einem Ersatzzug bzw. Bussen weiterfahren.
1: 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Aktuell liegen uns keine größeren Störungsmeldungen vor. 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
2: Wir starten in die neue Woche wieder mit hochsommerlichen Temperaturen, heute bei maximal 33 Grad, dazu viel Sonne und kaum Wolken. Der Wettertrend: Morgen am Dienstag wird es ein kleines bisschen milder bei Höchsttemperaturen von 29 Grad, ebenso am Mittwoch, und dann ab Donnerstag wird es wieder heiß.

0: 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Aktuell liegen uns keine größeren Störungsmeldungen vor.
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1: Ich bin Hendrik Daum. Wenige Wochen vor der Landtagswahl in Sachsen-Anhalt hat Linken-Chef Pantisano angedeutet, dass seine Partei die dortige CDU unterstützen könnte. Im ZDF-Sommerinterview sagte Pantisano, die Linke habe in den letzten Jahren gezeigt, dass sie Verantwortung für dieses Land übernehme. Nun gelte es zu verhindern, dass in Sachsen-Anhalt eine rechtsextreme Partei an die Macht komme. Die AfD liegt in Umfragen derzeit deutlich vorn. Der amtierende CDU-Ministerpräsident Schulze könnte deshalb auf die Stimmen der Linken angewiesen sein, um wieder gewählt zu werden. Trauer um einen der erfolgreichsten deutschen Bierbrauer. Der langjährige Geschäftsführer von Erdinger Weißbräu, Werner Brombach, ist gestorben. Moritz Einzel erinnert.
2: Brombach sei im Alter von 86 Jahren nach kurzer schwerer Krankheit gestorben, teilte das Brauhaus in Erding mit. Er hatte sein Unternehmen im vergangenen Jahr in den Besitz einer Familienstiftung überführt. 1965 war Brombach in das Familiengeschäft eingestiegen und leistete einen erheblichen Beitrag dazu, dass Weißbier auch außerhalb Bayerns immer bekannter und beliebter wurde. Dabei bestand er darauf, ausschließlich in Erding zu brauen.
1: Arbeitgeberpräsident Dulger hat die Politik aufgefordert, die tägliche Höchstarbeitszeit durch eine wöchentliche zu ersetzen, so wie in der EU fast überall üblich. Während das deutsche Gesetz die tägliche Arbeitszeit im Grundsatz auf 8 Stunden begrenzt, sieht die EU eine wöchentliche Höchstarbeitszeit von 48 Stunden vor. Union und SPD wollen eine entsprechende Möglichkeit auch hierzulande schaffen. Die Gewerkschaften dagegen warnen vor einem Ende des 8-Stunden-Tags. Die deutschen Handball-Junioren sind Europameister. Die Auswahl von Bundestrainer Wuttke deklassierte im U18-Finale Slowenien mit 36-27. Zum deutschen Goldteam gehört unter anderem Elvis Kretschmer, Sohn von Handball-Ikone Stefan Kretschmer.
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3: Gute Nachrichten, aktuell liegen uns keine größeren Störungsmeldungen vor.
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4: Wir starten in die neue Woche wieder mit hochsommerlichen Temperaturen, heute bei maximal 33 Grad. Dazu viel Sonne und kaum Wolken. Der Wettertrend. Morgen am Dienstag wird es ein kleines bisschen milder bei Höchsttemperaturen von 29 Grad, ebenso am Mittwoch. Und dann ab Donnerstag wird es wieder heiß.
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1: Gute Nachrichten. Aktuell liegen uns keine größeren Störungsmeldungen vor.
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1: Ich bin Hendrik Daum. Der neue Bundesverkehrsminister Bilger bekommt viel Zuspruch für seinen Vorstoß, Bonuszahlungen für Bahnmanager an das Erreichen konkreter Ziele zu koppeln. In erster Linie gehe es hier um die Pünktlichkeit bei der Bahn, so Bilger. Positiv äußern sich dazu etwa der Fahrgastverband Pro Bahn, Grüne und SPD. Vom Koalitionspartner heißt es, als Politik stelle man Rekordinvestitionen für die Infrastruktur zur Verfügung und erwarte deshalb, dass sich das auch in der Pünktlichkeit zeige. In Berlin ist in der Nacht ein Mann nach einem Streit zwischen mehreren Menschen auf offener Straße angeschossen und dabei tödlich verletzt worden. Sanitäter versuchten noch, den 30-Jährigen wiederzubeleben. Er starb aber noch am Tatort im Stadtteil Charlottenburg. Über mögliche Täter oder Hintergründe ist noch nichts bekannt. 8 Stunden am Tag. Diese Grenze im Arbeitszeitgesetz will die schwarz-rote Koalition schon länger flexibler machen. Arbeitgeberpräsident Dulger drückt jetzt aufs Tempo und fordert, Deutschland solle stärker auf eine wöchentliche Höchstarbeitszeit setzen. Mehr von Tanja Wagner.
2: Dulger findet, die heutigen Regeln passen nicht mehr zum Arbeitsalltag. Mal länger arbeiten, dafür an einem anderen Tag früher Schluss. Dafür soll es mehr Spielraum geben. Die EU erlaubt bis zu 48 Stunden pro Woche. In Deutschland gilt dagegen grundsätzlich der 8-Stunden-Tag. Mit Ausnahmen sind bis zu 10 Stunden möglich. Bundeskanzler Merz erwartete im Herbst einen Gesetzentwurf von Arbeitsministerin Baas. Die Gewerkschaften warnen allerdings davor, den 8-Stunden-Tag damit faktisch abzuschaffen.
1: Die niederländische Radsportlerin Demi Vollering ist die Siegerin der Tour de France der Frauen. Sie hat die Schlussetappe in Nizza gewonnen. Am Schluss hatte sie einen Gesamtvorsprung von mehr als einer Minute gegenüber der zweitplatzierten Kasia Niewiadoma aus Polen. Die deutsche Hoffnungsträgerin Julia Niedermeyer wurde Gesamtvierte und gewann das weiße Trikot als beste Nachwuchsfahrerin.
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3: Aktuell sind bei uns im Herzen Bayerns keine größeren Störungen gemeldet.
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4: Wir starten in die neue Woche wieder mit hochsommerlichen Temperaturen, heute bei maximal 33 Grad. Dazu viel Sonne und kaum Wolken. Der Wettertrend. Morgen am Dienstag wird es ein kleines bisschen milder bei Höchsttemperaturen von 29 Grad, ebenso am Mittwoch. Und dann ab Donnerstag wird es wieder heiß.
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0: 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Aktuell sind bei uns im Herzen Bayerns keine größeren Störungen gemeldet.
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1: Ich bin Hendrik Daum. Einen schönen guten Morgen. In Berlin ist in der Nacht ein Mann nach einem Streit zwischen mehreren Menschen auf offener Straße angeschossen und dabei tödlich verletzt worden. Sanitäter versuchten noch den 30-Jährigen wiederzubeleben. Er starb aber noch am Tatort im Stadtteil Charlottenburg. Nach Angaben der Polizei sind die mutmaßlichen Täter auf der Flucht. Die Mordkommission hat die Ermittlungen aufgenommen. Wenige Wochen vor der Landtagswahl in Sachsen-Anhalt hat Linken-Chef Pantisano angedeutet, dass seine Partei die dortige CDU unterstützen könnte. Im ZDF-Sommerinterview sagte er, die Linke habe in den letzten Jahren gezeigt, dass sie Verantwortung für dieses Land übernehme. Nun gelte es zu verhindern, dass in Sachsen-Anhalt eine rechtsextreme Partei an die Macht komme. Die AfD liegt in den Umfragen derzeit deutlich vorn. Der amtierende CDU-Ministerpräsident Schulze könnte deshalb auf Stimmen der Linken angewiesen sein, um wieder gewählt zu werden. Arbeitgeberpräsident Dulger hat die Politik aufgefordert, die tägliche Höchstarbeitszeit durch eine wöchentliche zu ersetzen. Die Spielräume der europäischen Arbeitszeitrichtlinie würden fast überall genutzt, nur nicht in Deutschland, so Dulger. Während das deutsche Gesetz die tägliche Arbeitszeit im Grundsatz auf 8 Stunden begrenzt, sieht die EU eine wöchentliche Höchstarbeitszeit von 48 Stunden vor. Union und SPD wollen eine entsprechende Möglichkeit auch hierzulande schaffen. Die Gewerkschaften dagegen warnen vor einem Ende des 8-Stunden-Tags. Trauer um einen der erfolgreichsten deutschen Bierbrauer. Der langjährige Geschäftsführer von Erdinger Weißbräu, Werner Brombach, ist gestorben. Moritz Einzel erinnert.
2: Brombach sei im Alter von 86 Jahren nach kurzer schwerer Krankheit gestorben, teilte das Brauhaus in Erding mit. Er hatte sein Unternehmen im vergangenen Jahr in den Besitz einer Familienstiftung überführt. 1965 war Brombach in das Familiengeschäft eingestiegen und leistete einen erheblichen Beitrag dazu, dass Weißbier auch außerhalb Bayerns immer bekannter und beliebter wurde. Dabei bestand er darauf, ausschließlich in Erding zu brauen.
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3: Um 2:05 Vorsicht auf der A9 Richtung Nürnberg zwischen Eching und Kreuzneufahren. Da liegt ein totes Tier auf der Straße. Dort, wo es geht, gute und sichere Fahrt. Und wenn ihr was seht, Staus, Blitzer, egal was, ja, klingelt mal durch oder schickt eine WhatsApp. Die Radio in Verkehrshotline ist die 0841 300 und 3 mal die 9. Danke.
4: Das Radio in Wetter und es ist eine warme Nacht. 21 Grad messen wir aktuell immer noch in Ingolstadt bei der Glacis-Brücke und 18 Grad in Eichstätt beim Jura-Museum. Perfekte Temperaturen, um wach zu werden. Das ist einer der heißeren Tage in dieser Woche heute. Bis zu 34 Grad sind drin. Hier und da huscht mal eine Wolke über den Himmel. Ansonsten dürfen wir uns aber die Sonne auf den eingecremten, hoffentlich, Bauch scheinen lassen. Teilweise ist es auch ordentlich windig. Runter gehen die Temperaturen wieder in der Nacht, dann noch um die 18 Grad und einzelne Wolken. Der Radio- und Wettertrend, der Wind, der lässt morgen nach. Die Temperaturen gehen auch leicht zurück, immer noch 30 Grad. Und Sonne und Wolken wechseln sich morgen ab.

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2: Einen wunderschönen guten Morgen.
3: Guten Morgen.
2: Am Montag schon auf Mittwoch, Freunde. Am Mittwoch, da ist die Sonnenfinsternis.
3: Ja, und ich habe gerade gelesen, heute Nacht geht es schon teilweise los mit ganz vielen Sternschnuppen. Also zwischen 1 und 4, das ist besonders krass, aber das steigert sich dann immer noch weiter.
2: Voll geil, ich habe ganz viele Wünsche.
3: Ja, schreib die Liste, mach sie noch länger, du kannst sie alle raushauen.
2: Und ihr wünscht euch hoffentlich mehr Hits, mehr Vielfalt. Es geht rein mit Nico Santos und Fastboy, Where You Are.
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1: Manchmal steht er plötzlich vor uns. Der Goliath. Also nicht unbedingt der aus der Bibel mit 2,90 Meter groß und Rüstung und so. Aber mächtig wirkt er trotzdem. Ein schwieriges Gespräch. Ein Chef, dem man widersprechen müsste. Eine Entscheidung, vor der man sich drückt. Oder einfach ein Problem, das so groß aussieht, dass man denkt, das schaffe ich niemals. Die Bibel erzählt von David. Der steht einem solchen Goliath gegenüber. Und bevor er irgendetwas tut, haben die anderen längst aufgegeben. Sie haben Angst. Angst ist nichts, wofür wir uns schämen müssen. Sie sagt uns, Achtung, das hier ist ernst. Aber Angst sollte nicht das letzte Wort haben. Vielleicht hilft deshalb manchmal ein kleiner Perspektivwechsel. Nicht fragen, wie groß ist der Goliath, sondern wie David. Was kann ich jetzt tun? Einen ersten Schritt, ein klares Wort, jemanden um Hilfe bitten oder einfach mal anfangen. Und manchmal ist genau das schon der erste Schritt, damit der Goliath ein bisschen kleiner wird. Einen schönen Tag wünscht euch Bernhard Löhlein, katholische Redaktion.
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0: Radio mit Domino, here I am, um 20 nach 5. Wunderschönen guten Morgen an dieser Stelle. So, in der dritten Liga ist es ja wieder losgegangen. Der FC Ingolstadt hat im Audi Sportpark tatsächlich die Saison eröffnet gegen die Würzburger Kickers. 2:2 am Ende, also schiedlich, friedlich, unentschieden hatten die sich getrennt. So, dritte Liga ist wieder losgegangen und auch der ERCI legt bald wieder los. Ein paar Wochen sind es noch. Und natürlich gab es auch schon die traditionelle Saisoneröffnungsfeier in der Saturn Arena an diesem Wochenende. Wir waren natürlich da. Was da alles so los war, erfahrt ihr unter anderem um 7:20. Aber das war natürlich noch nicht alles.
1: Nein, es wird heute wieder heiß an diesem Montag. 34 Grad an der Spitze und so geht's auch weiter die nächsten Tage. Und klar, man kann dann mal eine kleine Wasserschlacht starten oder ins Freibad gehen. Das ist ja alles nett. Mhm. Aber wisst ihr, was eure Kinder noch mehr begeistert? Eine kleine Wildwasserbahn oder Wildwasserrafting oder eine Pirateninsel oder eine Reifenrutsche. Und es gibt noch viel mehr. 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Und ich verrate es euch jetzt einfach schon mal, in der 7 Uhr Stunde, um genau zu sein, wird der Aufruf nach 7:30 sein.
0: Oh, und natürlich mehr Hits, mehr Vielfalt. Jetzt für euch Holly Humberstone, To Love Somebody.

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0: Radio mit Don Henley, The Boys of Summer um 5:30. Radio in am Montagmorgen. Ja, und das dürfte jetzt die wenigsten wirklich überraschen. Die meisten von uns haben es geahnt. In Westeuropa war es im Juni und Juli so heiß wie noch nie zuvor. Mehrere Hitzewellen haben die Temperaturen auf Rekordwerte getrieben. Besonders im Südwesten Deutschlands. Fachleute warnen, dass sich Hitze und Dürre gegenseitig verstärken und so die Folgen des Klimawandels immer spürbarer werden.
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4: Baumpflegearbeiten müssen auch mal sein und die Mitarbeiter der Stadtwerke wissen genau, wie es wieder hübsch wird. Dazu wird hier die Straße Schleiferberg morgen zwischen 8 bis 17 Uhr voll gesperrt. Das gilt auch für den Mittwoch zwischen 8 und 12 Uhr. Dann wird im Bereich der staatlichen Berufsschule gearbeitet. Eine Umleitung ist eingerichtet. Verena Paulik, Radio Inn in Pfaffenhofen.
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5: Sommerferien, Zeit für Bauarbeiten. In Karlshult wird jetzt die Neuburger Straße saniert. Das ist auch gleichzeitig die Ortsdurchfahrt. Dazu ist ab heute eine Vollsperrung notwendig. Die erstreckt sich vom Kreisverkehr bis zum Gewerbegebiet am Kreuzweg. Das Gewerbegebiet Kreuzweg ist aus Fahrtrichtung Zell jederzeit anfahrbar. Die Arbeiten dauern voraussichtlich bis Freitag, 21. August. Andreas Rau, Radio in den Karlshult.
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0: 5:32 ist es jetzt. So viel Zeit muss sein. Uns liegen derzeit allerdings keine Meldungen über größere Verkehrsstörungen vor. Und ihr wisst, was das heißt. Freie Fahrt bestenfalls. Wenn ihr was seht, Staus, Blitzer, ihr seid da draußen unterwegs, dann einfach mal anrufen oder eine WhatsApp schicken. Dafür braucht ihr nur die Radio in Verkehrshotline 0841 300 und dreimal die 9. Danke.
6: Das Radio in Wetter. Wir messen aktuell 19 Grad in Ingolstadt bei der Saturn-Arena und bei euch in Egwell sind es gerade 18 Grad. Und es ist ja einer der heißeren Tage dieser Woche. Bis zu 34 Grad sind an diesem Montag drin. Hier und da huscht mal so eine Wolke über den Himmel. Ansonsten dürfen wir uns aber die Sonne komplett auf den Bauch scheinen lassen heute. Teilweise ist es auch ordentlich windig. Runter gehen die Temperaturen dann natürlich wieder in der Nacht. Da sind dann auch schon die ersten Sternschnuppen zu sehen und das bei um die 18 Grad. Der Radio in Wettertrend. Der Wind der lässt morgen nach. Auch die Temperaturen gehen leicht zurück, immer noch um die 30 Grad. Und morgen wechseln sich Sonne und Wolken ab.

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2: Guten Morgen.
3: Hi.
2: Feste in Bayern haben ihre eigenen Regeln. Manche sind einfach. Wer zum Beispiel in Oberstimmer am Bartelmarkt Montag schon um 3 Uhr früh vor dem Festzelt steht, kann damit rechnen, später einen guten Platz zu bekommen.
3: Die Wahl der Hopfenkönigin in Wolnzach heute Abend ist auch mal ein bisschen komplizierter. Warum, das hört ihr hier gleich bei uns nach. Mehr Hits und mehr Vielfalt. Hoja to Sweet hört ihr gleich. Und wir gehen rein mit Alvaro Soler und Topic.
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0: Radio N mit Hosier, Too Sweet um 20 vor 6. Kartoffel, Spargel, Lamm und Hopfen. Ja, das ist unser Ding. Und für alle gibt's den entsprechenden Adel mit unterschiedlicher Nachfolgeregelung. Die Spargelkönigin zum Beispiel wird einfach ernannt und fertig.
1: Die Hopfenkönigin dagegen, die wird gewählt auf dem Volksfest Wollensach in der Festhalle. Und zwar heute. Tricky, wählen darf nur, wer einen Platz im Festzelt hat, der muss aber reserviert werden, lange vor der Wahl, also das ist schon so eine Wissenschaft für sich. Egal, damit ihr den Eindruck habt, wer überhaupt zur Wahl steht, bitte sehr, Kandidatin Nummer 1, Claudia Neumeier.
2: Servus, grüß euch benannt. Ich bin Neumeier Claudia, bin 22 Jahre alt und ich komme aus Degernbach. In meiner Freizeit bin ich früh in die örtlichen Vereine unterwegs. Ich bin aktives Mitglied im Schützenverein, bin im Degernbach e.V. dabei und bin erster Kassier in der Landjugend Degernbach.
3: Es war mir eine Ehre, unsere Begeisterung für unseren Holledauer Hupfer in die Welt austragen zu dürfen und einfach die Leute zum Zorgen, was in unserer Holledau alles steckt. Merci euch, wir sehen uns, ich freue mich.
1: Kandidatin Nummer 2 ist Luisa Deuter.
4: Grüß euch, ich bin Luisa Deuter, ich bin 22 Jahre alt, komme aus Geisenhausen, das ist eine kleine Ortschaft in der Gemeinde Schweitenkirchen, was ich an der Holledau so schätze. Die netten Leute, die Freundlichkeit und vor allem auch das gute Essen. Hupfer ist für mich nicht nur Pflanzen, sondern mein Leben. Und deswegen war es mir eine Herzensangelegenheit, unseren Hallertauer Hopfen und alles, was dazugehört, raus in die Welt rum zum Dörfer.
0: Alle zwei sehr sympathisch und irgendwie ganz nah beieinander. Klingen beide wie geschaffen für das Amt. Ihr könnt euch die Wahl übrigens bequem von zu Hause aus ansehen. Das ganze Spektakel wird nämlich auf dem eigenen Wollensacher YouTube-Kanal live übertragen ab circa 18:30 Uhr.

0: Radio N mit auf Mac und Norma Jean Martin Overdrive, 5.52 Uhr.
1: Und Ferry, kennst du diesen Spruch? Zu Vino sagen wir?
0: Gut, Vino. Ich kenne diesen Spruch.
1: Alles klar.
0: Was? Nein.
1: Wie unangenehm.
0: Wie geht der?
1: Zu Vino sagen wir Nino. Also wir sagen immer Ja zu Wein.
0: Ah.
1: Ja. Alles klar, was sagt das über uns aus? Und wir sagen auch immer Ja zu dem Carrara Weinfest in Ingolstadt. Das läuft noch die ganze Woche bis einschließlich Sonntag auf dem Paradeplatz in Ingolstadt. Und das täglich 17.30 Uhr bis 23.30 Uhr. Da gibt es italienische Weine, Spezialitäten, Live-Musik. La Dolce Vita auf dem Silbertablett. Und da solltet ihr auf jeden Fall am Start sein. Außerdem läuft auch zeitgleich gerade noch das Hallertauer Volksfest in Wolnzach. Und wenn ihr immer Bescheid wissen wollt, wann welches Event hier bei uns in der Region stattfindet, was gerade so läuft, dann informiert euch einfach ganz entspannt über den Eventkalender auf unserer Website unter radioin.de. Und damit ein Happy Wochenstart für euch.

0: Radio in mit I Wanna Dance with Somebody von Callum Scott und Whitney Houston nach 6. Band aus Las Vegas, Imagine Dragons mit Demons und das ist ein Kult-80er, Visage mit Fate to Grey.
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0: Radio in am Montag um kurz vor 6. Wegen einer qualmenden Lok ist gestern am Bahnhof Rohrbach ein Regionalzug evakuiert worden. Und wegen Bauarbeiten ist die Ortsdurchfahrt in Karlshult ab heute gesperrt. Was dort genau gemacht wird, hört ihr gleich bei uns.
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5: Ich bin Christian Augustin. Schönen guten Morgen. In Berlin ist in der Nacht ein Mann nach einem Streit zwischen mehreren Menschen auf offener Straße angeschossen und dabei tödlich verletzt worden. Sanitäter versuchten noch, den 30-Jährigen wiederzubeleben. Er starb aber noch am Tatort im Stadtteil Charlottenburg. Nach Angaben der Polizei sind die mutmaßlichen Täter auf der Flucht. Die Mordkommission ermittelt. Die vergangenen beiden Monate sind in Westeuropa die heißesten jemals gemessenen gewesen. Die Temperatur im Juni und Juli lag in der Region, zu der auch Deutschland zählt, im Mittel bei 21,6 Grad. Das sind fast 2,8 Grad mehr als das langjährige Mittel von 1991 bis 2020. Allerdings verweist die EU auf ein Temperaturgefälle von West nach Osteuropa und Skandinavien, wo es wesentlich kühler war. Auch bei uns in Deutschland war der Südwesten deutlich wärmer als der Nordosten. E-Scooter sind in Deutschland im Trend. Im vergangenen Jahr waren knapp 1,66 Millionen Roller versichert. Das sind gut doppelt so viele wie noch vor 4 Jahren. Dabei nutzen immer mehr Privatleute einen eigenen E-Scooter. Die Anzahl der Leihgefährte sank dagegen leicht.
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5: Feuerwehreinsatz am Bahnhof Rohrbach. Gestern Mittag hat es plötzlich aus einer Lok gequalmt. Die Strecke zwischen Pfaffenhofen und Spa Ebenhausen wurde gesperrt. Mehr als 400 Fahrgäste mussten den Regionalzug verlassen. Verletzt wurde niemand. Die Feuerwehr stellte bei der Kontrolle einen technischen Defekt als Ursache fest. Die Fahrgäste konnten ihre Fahrt ab Rohrbach mit Bussen fortsetzen. Es kam aber zu Verspätungen und Teilausfällen im Regionalverkehr. In Karlsruhe starten heute auf der wichtigsten Straße Bauarbeiten. Auf der Ortsdurchfahrt geht dann wochenlang nichts mehr. Die Neuburger Straße ist für den Verkehr voll gesperrt. Davon betroffen ist der Abschnitt zwischen dem Kreisverkehr und dem Gewerbegebiet am Kreuzweg. Dort geht es Fahrbahnschäden an den Kragen. Läuft alles nach Plan, dann sind die Bauarbeiten in Karlsruhe Ende August fertig.
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0: Um 5:58 und da sieht es weiterhin sehr, sehr gut aus. Sonst liegen keine Meldungen über größere Verkehrsstörungen vor. Das bedeutet für euch freie Fahrt. So, ihr seid ja draußen unterwegs und wenn ihr da was seht, Staus, Blitzer, egal was, klar, ruft an, schickt eine WhatsApp. Die Radio in Verkehrshotline ist die 0841 300 und 3x die 9. Danke.
6: Das Radio in Wetter und Perry und ich, wir haben hier so Mini-Wasserpistolen fürs Büro gekauft.
0: Ja.
6: Ja, und die kommen heute richtig gut, da können wir uns halt wieder bespritzen, denn es wird heiß. 34 Grad heute an der Spitze, los geht's aber ein bisschen entspannter mit aktuell 19 Grad. In Ingolstadt beim Hauptbahnhof, wir messen 18 Grad in Eichstätt beim Dom. Und es ist heute auch noch so leicht windig, es huscht hier und da mal eine Wolke über den Himmel, ansonsten aber ganz viel Sonnenschein an diesem Montag. Wir schauen rein in die Nacht, da geht es dann natürlich wieder runter, 18 Grad dann und einzelne Wolken mit dabei. Es bleibt aber alles trocken, der Radio- und Wettertrend. Morgen am Dienstag lässt der Wind wieder nach, die Temperaturen gehen ganz leicht zurück auf um die 30 Grad maximal und Sonne und Wolken im Mix.
0: Ich würde mich schnell gerne mit dir verabreden zu einer kleinen Wasserpistolen-Spritzschlacht, wenn wir hier fertig sind.
6: Danke, dass du mich vorwarnst.

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3: Hi, und stell dir vor, es ist Samstag. Du willst ganz entspannt die Liebe deines Lebens heiraten, alles easy. Du bist der ganz normale Typ von nebenan. Du kommst mit deiner Frau aus der Kirche raus und dann steht da eine riesige Fancrowd.
2: Richtiger Fiebertraum, wie ein frisch verheiratetes Paar am Wochenende aus Versehen berühmt geworden ist, hört ihr in wenigen Minuten in der Radio im Promi-Welt. 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Und da geht's ab mit Taylor Swift, Upper Light.
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0: Radio N mit Vorn und Blondes, WhatsApp 12 nach 6. Dinge, an die du dich dein Leben lang erinnerst. Das erste Auto, der erste Kuss, deine Hochzeit. Möchte man zumindest meinen. Hier gibt's aber den gegenteiligen Beweis.
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0: 30 Jahre nach ihrer Blitzehe kann Verona Poth über die Zeit mit Dieter Bohlen lachen. Selbst das Datum ihrer Blitzhochzeit hatte sie längst vergessen. In einem Interview konnte sie sich nicht mehr daran erinnern. Ist ja auch lange her. Den Tag der Scheidung feiert sie aber bestimmt noch bis heute jedes Jahr und zwar mit reichlich Shampoos.
3: Währenddessen geht Heidi Klum fremd, also zumindest was den TV-Sender angeht. Ihre Oktoberfest-Show Heidi Fest läuft dieses Jahr auf RTL statt bei ProSieben. Aber gut, unter uns den meisten ist es egal, auf welchem Sender sie sich das Ding nicht anschauen.
0: Und das war eine Verwechslungskomödie der besonderen Art am Wochenende in Portugal. Es gab ja das Gerücht, dass Cristiano Ronaldo in einer Kirche auf Madeira seine langjährige Partnerin Georgina Rodriguez heiraten würde. Tausende Ronaldo-Fans sind gekommen. Es ist auch ein Brautpaar vorgefahren, allerdings ein ganz anderes. Das ist dafür jetzt weltberühmt geworden, Fabio und Fatima. Glücklich, wer dort war und schon ein Selfie mit den beiden machen konnte.
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0: Radio Inn mit den Imagine Dragons und Demons um 20 nach 6.
1: Und gestern gab es ein absolutes Naturspektakel in Berlin. Also eher so ein sehr natürliches Spektakel vielleicht. 700 nackte Menschen sind durch Berlin geradelt.
0: Oh.
1: Ja, das war die Unten und Oben ohne Demo zum allerersten Mal in Berlin. Und diese Nacki-Demo ist dann nicht gegen irgendwas, sondern das ist einfach für Toleranz und Selbstakzeptanz, Körperfreiheit, Natur- und Umweltschutz.
0: Okay, ich habe zwei Gedanken dazu, zwei Gedankengänge. Erstens, ich stelle mir das wirklich sehr, sehr unbequem vor, so nackt auf diesem Sattel. Kommt auch auf den Sattel drauf an, so ein Rennradsattel. Und noch eine Frage, sind die ohne Helm gefahren?
1: Ja, und da hat der Spaß ein Loch, sag ich mal.
0: Uiuiui. Ihr hört Radio Inn mit Visage und Fade to Grey. Guten Morgen.
1: Hi.

0: Radio N mit einer Hymne für mehr Selbstliebe. Miley Cyrus, Flowers, 6.28 Uhr und in der nächsten halben Stunde mehr Hits wie Whatever von Kygo und Ava Max. Mehr Vielfalt, die kommt von George Ezra mit Blame It On Me.
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0: Radio in am Montagmorgen kurz vor 6:30 und der neue Bundesverkehrsminister Bilger, der plant, Bonuszahlungen für Bahnmanager an das Erreichen konkreter Ziele zu koppeln. Gute Idee finden zum Beispiel der Fahrgastverband Pro Bahn, die Grünen und auch der Koalitionspartner SPD. Wenn die Regierung Rekordinvestitionen in die Infrastruktur stecke, erwarte man auch, dass sich das in der Pünktlichkeit zeige, so die Sozialdemokraten. Und jetzt weitere ausgewählte Nachrichten für euch aus unserer Region.
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12: Auch in den Sommerferien laufen die Freizeitaktionen von Franz Blank in Ingolstadt weiter. Die Ingo-Radler treffen sich zu gemeinsamen Fahrradtouren. Start ist diesen Mittwoch um 9.30 Uhr am Feuerwehrhaus Haunwör. Die Seniorenwanderungen beginnen donnerstags um 9.30 Uhr und die Rollertouren jeden Samstag um 10.30 Uhr. Wer teilnehmen möchte, zahlt 2 Euro. Die Einnahmen gehen an eine gemeinnützige Organisation. Den Kontakt zum Anmelden gibt's bei uns online. Oliver Scholtisek, Radio Inn in Ingolstadt.
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13: Im Liegestuhl dösen, ein bisschen Live-Musik, Kinder spielen. So soll sich der Sommer ist in der Stadt hier am Domplatz anfühlen. Täglich ist Programm und wer selbst noch bis Ende August aktiv mitmachen will, kein Problem. Die Stadt stellt kostenfrei die Bühne zur Verfügung für kleine Konzerte, Lesungen, Theater und vieles mehr. Der Strom wird gestellt, die Bühne kann sogar je nach Bedarf über den Platz umziehen. Infos und Kontakte findet ihr bei uns online. Max Moser, Radio Inn in Eichstätt.
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0: 6.31 Uhr und da sieht es weiterhin sehr, sehr gut aus auf den Straßen. Uns liegen keine Meldungen über größere Verkehrsstörungen vor. Bedeutet für euch bestenfalls freie Fahrt. So, und ihr seid unsere Augen und Ohren da draußen. Also wenn ihr was seht, Staus, Blitzer, dann unbedingt anrufen oder eine WhatsApp schicken. Alles möglich mit nur einer Nummer der Radio Inn Verkehrshotline 0841 300 und dreimal die 9. Danke.
14: Das Radio Inn Wetter. Wir messen aktuell 19 Grad in Ingolstadt. Beim Audi Forum und 18 Grad sind es bei euch in Walting. Es ist ja heute einer der heißeren Tage diese Woche. 34 Grad an diesem Montag an der Spitze. Hier und da ist mal eine Wolke mit dabei. Ansonsten aber die volle Power Sonnenschein. Also cremt euch mal wieder gut ein. Es ist auch leicht windig. Runter gehen die Temperaturen dann wieder in der Nacht. Da um die 18 Grad einzelne Wolken mit dabei. Der Radio Inn Wettertrend. Dieser Wind, der lässt morgen nach. Auch die Temperaturen gehen ganz leicht zurück. Aber immer noch 30 Grad maximal. Und Sonne und Wolken wechseln sich morgen am Dienstag ab.

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2: Guten Morgen.
3: Hallihallo.
2: Ab jetzt gibt's wieder volle Panther-Fan-Power.
4: Ja, also die Fans, das ist eine richtige Gemeinschaft. Und ich glaube, da bringen wir unsere Mannschaft auch weiter.
2: Ja, gestern war Saisoneröffnungsfeier in der Saturn-Arena mit guter Laune und neuen Spielern.
3: Wir gönnen euch gleich nochmal dieses einzigartige Feeling. Wir nehmen euch mit ins Stadion nach guter Musik. Und das hier ist ein ganz neuer Hit. Hier bei Radio Inn, Martin Garrix und Ed Sheeran mit Repeat It.
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0: volle Ladung Emotionen zum Start in diese neue Woche. Das ist Radio Inn mit Maggie Reilly. Every time we touch, es ist 10 Minuten nach 6:30. Und draußen ist es richtig heiß. Und Abkühlung gibt's zum Beispiel mit Eis auf die Hand, aber auch unter den Kufen Eishockey. Ein bisschen müssen wir noch warten bis zum ersten DEL-Punktespiel Mitte September. Gestern war in Ingolstadt aber schon mal die Saisoneröffnungsfeier.
1: Pflichttermin für jeden Panther-Fan, denn das bedeutet Weißwürst und Freibier, Autogramme und Training zum Zuschauen. Genau das richtige Programm für die Fans, oder?
2: Auf jeden Fall. Also Saisonbeginn ist immer was Besonderes. Es fängt eine neue Ära an. Da sind neue Spieler da.
3: Ja, also ich habe mir jetzt für diese Saison meine erste Dauerkarte geholt. Und davor war ich auch schon seit klein auf ein Panther-Fan.
4: Vorfreude ist auf jeden Fall da, jetzt beim ersten Training zuzuschauen und einfach die Mannschaft wieder zu sehen. Da freut man sich richtig.
1: Ja, apropos Freude, das gilt auch für den Neuzugang bei den Panthern. Genau genommen war Jonas Stettmer nur mal ein paar Jahre weg und ist dabei in Berlin 3 Jahre hintereinander deutscher Meister geworden. Jetzt geht er bei den Panthern ins Tor, wieder zurück in der Heimat.
5: Ich habe früher Nachwuchs hier gespielt und auch 3 Jahre im Profibereich dabei gewesen. Also würde ich das auf jeden Fall meine Heimat auch mit bezeichnen. Ich möchte die Mentalität und auch das ganze 3 Meisterschaften so gut wie möglich von Berlin hier mit rübernehmen. Und dann werden wir auf jeden Fall eine gute Saison haben und sicher auch die Möglichkeit haben, hoffentlich um den Titel mitzuspielen.
0: Das ist doch mal gleich eine Ansage. Und jetzt geht's noch ins Trainingslager nach Latsch mit einigen Testspielen in Südtirol, der Schweiz und Deutschland. Und dann wird's ernst. Am 18. September ist Spielauftakt bei den Roosters in Iserlohn.

George Ezra hier bei Radio in Blame It On Me, 6:48 Uhr, und vielen Dank an den Franz, der hat uns einen neuen Radio im Blitzer gemeldet. Der steht nach Vorburg an der Kreuzung bei der Ölraffinerie Richtung Rockgolding in der 60er-Zone. Vielen Dank. So, und wenn ihr auch noch was habt, Staus, Blitzer, egal was, gibt's nur eine Nummer, die ihr wählt, die Radio in Verkehrshotline 0841 300 und dreimal die 9.

0: Radio in mit einem wunderbaren Duett. Pink und Nate Roos, Just Give Me a Reason um 6.57 Uhr. Und in der nächsten Stunde mehr Hits, mehr Vielfalt, unter anderem mit österreichischer Musik. Seiler und Speer mit Harmkums. Und Molly Carey. Er kommt hier mit Lie to Me um die Ecke.
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0: Radio in am Montagmorgen um 6:45. Mehrere Schüsse aus Autos heraus haben am Samstag in Ingolstadt die Polizei auf den Plan gerufen und im Eichstätter Inselbad ist eine Jugendliche sexuell belästigt worden. Alle Infos dazu gibt's gleich bei uns.
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7: Ich bin Christian Augustin. Guten Morgen. In Westeuropa ist es im Juni und Juli so heiß gewesen wie noch nie zuvor. Laut EU-Klimadienst Copernicus lag die Durchschnittstemperatur bei 21,6 Grad und damit fast 2,8 Grad über dem langjährigen Mittel. Allerdings weisen die Experten auch auf ein Temperaturgefälle zwischen West- und Osteuropa sowie Skandinavien hin, wo es wesentlich kühler war. Auch in Deutschland war der Südwesten deutlich wärmer als der Nordosten. Betrug beim Mindestlohn hat nach Berechnungen des Deutschen Gewerkschaftsbunds seit 2015 insgesamt rund 64 Milliarden Euro wirtschaftliche Schäden angerichtet. 35 Milliarden entfielen dabei auf betroffene Angestellte selbst, die den Mindestlohn nicht in voller Höhe bekamen. Verluste in Milliardenhöhe gab es dadurch auch bei Sozialkassen und der Lohnsteuer. Ob Missbrauch oder Mobbing, seit Anfang Juli können Kinder und Jugendliche im Freistaat kostenlos Hilfe und Unterstützung bei der neuen Kinderschutz-Hotline finden. Insgesamt 44 Mal ist dieses Angebot auch schon in Anspruch genommen worden, hauptsächlich von Angehörigen der Betroffenen. Das Zentrum Bayern Familie und Soziales hofft, dass künftig mehr Kinder und Jugendliche selbst anrufen. Dabei helfen soll jetzt eine Informationskampagne.
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7: Große Aufregung am Samstagabend im Ingolstädter Süden. Bei der Polizei gingen Meldungen ein, dass aus mehreren Autos heraus geschossen wird. Zahlreiche Polizeikräfte rückten aus, umstellten den Bereich und kontrollierten die Fahrzeuge. Wie sich herausstellte, gehörte der Autokorso zu einer Hochzeitsfeier. Die Schüsse wurden aus Schreckschusswaffen abgefeuert. Vier Männer im Alter zwischen 23 und 59 Jahren sollen für die Schüsse in Ingolstadt verantwortlich sein. Gegen sie wurde ein Verfahren eingeleitet. Verletzt wurde niemand. Sexuelle Belästigung in Eichstätt. Im Inselbad ist am Samstagnachmittag eine Jugendliche sexuell belästigt worden. Gegenüber dem Personal gab die 15-Jährige an, dass ihr ein Mann im Schwimmbecken von hinten an die Brüste gefasst hat. Die Polizei wurde verständigt. Eine Streife stellte den 61-jährigen Tatverdächtigen noch im Eichstätter Inselbad. Gegen ihn wird jetzt wegen sexueller Belästigung ermittelt.
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0: 2:07 und es sieht weiterhin sehr, sehr gut aus auf den Straßen. Uns liegen keine Meldungen über größere Verkehrsstörungen vor. Kleiner Hinweis vielleicht, Karlshult-Neuburger Straße, eine Vollsperrung zwischen Kreisverkehr und Gewerbegebiet am Kreuzweg, Dauer bis Ende August. So, dann haben wir das auch mal erwähnt, ja?
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0: Es wird geblitzt. Einmal in Ingolstadt in der Römerstraße einwärts, Höhe Edeka und nach Vorburg an der Kreuzung Ölraffinerie Richtung Rockgolding. Achtung, ist eine 60er-Zone. Ihr wisst Bescheid. Vielen Dank an unsere fleißigen Radio Inn Blitzmelder wie Stefan und Franz zum Beispiel. So. Und wenn ihr auch noch was habt, wenn ihr die Liste ergänzen wollt oder einen neuen Blitzer, 0841 300 und 3x die 9, das ist sie, die Radio Inn Verkehrshotline. Dankeschön.
9: Weiter geht's mit dem Radio Inn Wetter. Aktuell messen wir 20 Grad in Ingolstadt beim Rathausplatz und das messen wir auch in Neuburg am Schloss. Und das ist einer der heißeren Tage in dieser Woche, dieser Montag. 34 Grad heute an der Spitze. Es geht aber auch so ein gefährlicher Wind, das heißt, man merkt die Sonne nicht immer. Sie ist aber trotzdem da, verdeckt hier und da mit ein paar Wolken. Runter gehen die Temperaturen dann wieder in der kommenden Nacht. Da noch so um die 18 Grad, auch einzelne Wolken mit dabei. Der Radio Inn Wettertrend, diese einzelnen Wolken, auch morgen am Dienstag. Natürlich kombiniert mit ganz viel Sonnenschein und morgen 30 Grad an der Spitze.
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2: Guten Morgen.
3: Hi, und eins meiner größeren Erfolgserlebnisse meines Lebens, das Seepferdchen, das Abzeichen, weißt du, das habe ich so mit 6 gemacht, danach auch noch den Seeräuber. Und dann wollte ich auch noch das Bronzeschwimmabzeichen machen, aber dann musste man dann irgendwie so Baderegeln dafür auswendig lernen und da war es dann irgendwie vorbei für mich.
2: Okay, wenn es dich beruhigt, ich habe gar keine Abzeichen, nichts, nicht mal das Seepferdchen. Nun gut, solche Baderegeln sind aber auch gleich Thema bei unserem Radio in Comedian Wolfgang Sobirge nach mehr Hits und mehr Vielfalt. Und wir gehen direkt rein mit Mal Smith. Stay if you wanna dance.
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0: Das Ding kriegst du nicht mehr aus dem Ohr. Kylie Minogue bei Radio in Can't Get You Out of My Head um 12 nach 7. Und wie war das noch gleich? Nicht seitlich vom Beckenrand springen, nicht laufen und vor allem keine Schwimmbadpommes mit ins Wasser nehmen. Es gibt schon viele Verbote im Freibad. Die meisten sind ja auch sinnvoll, ja?
1: Ja, und manche Dinge sollte man auch zu Hause einfach mal sein lassen. Es gilt vor allem für die Freunde des guten alten Gartenpools. Das meint zumindest unser Radio-In-Comedian Wolfgang Sobirge.
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3: Im Sommer gehört es zu den schönen Dingen, mal vom 3-Meter-Brett zu springen. Und jeder, der sich dieses traut, hofft drauf, dass das Brettl gut verbaut. Wenn man sowas selber zimmert, dann wird das Risiko verschlimmert. So geschehen in dieser Woche bei unserem Held. Wir nennen ihn Jochen. Er fand für seinen Außenpool so ein 3-Meter-Brettl cool und so bastelte er mit Eifer aus Holzlatten wie einst MacGyver ein entsprechendes Gestell. Und sah erstmal gut aus, aber schnell begann die Konstruktion zu wippen und schließlich seitwärts wegzukippen. Das Klump flog Gott sei Dank keinem auf die Goschen, aber das Gewächshaus hat's zerdroschen. Also manchmal passieren Sachen, wenn es nicht so blöd wäre, müsst man lachen.
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0: Jackpot wünschen, dann kann ich mir mit der Kohle, die da drin ist, ganz viele neue Wünsche erfüllen. Ja,
1: ja, smart, work smart, not hard, ja? Ihr habt vielleicht auch viele Wünsche, dann würde ich diese Liste an eurer Stelle noch so viel länger machen und merkt euch auch unbedingt die Nacht von Mittwoch auf Donnerstag, denn da gibt es extrem viele Sternschnuppen zu sehen, genau gesagt 30 bis 50 Schnuppen pro Stunde.
0: Wow, und on top, es ist ja auch noch Sonnenfinsternis in der Nacht, in der besagten, dann könnt ihr diese ganzen Sternschnuppen noch besser sehen, weil es ja ziemlich dunkel ist.
1: Mhm, richtig.
0: Wow, wow.

0: Radio in mit Leonie und Holding On, 7.27 Uhr und in der nächsten halben Stunde unter anderem Train mit Drops of Jupiter, Tell Me und Tame Impala mit Jenny und Dracula.
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0: Radio in am Montagmorgen, kurz vor 7:30. Und das dürfte jetzt die wenigsten wirklich überraschen. Die meisten von uns haben es geahnt. In Westeuropa war es im Juni und Juli so heiß wie noch nie zuvor. Mehrere Hitzewellen haben die Temperaturen auf Rekordwerte getrieben, besonders im Südwesten Deutschlands. Fachleute warnen allerdings, dass sich Hitze und Dürre gegenseitig verstärken und so, ja, die Folgen des Klimawandels immer spürbarer werden.
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7: Der perfekte Ausflug ins Blumen- und Kräuterparadies im Garten der Anatomie. Im Rahmen der Mittagsvisite gibt es eine kostenlose Führung. Unter dem Motto, was blüht denn da, führt Apothekerin Sigrid Billig durch den hochsommerlichen Arzneipflanzengarten. Egal ob Bilsenkraut, Sonnenhut oder Steinklee, alle Gewächse haben ihre eigene Bedeutung für die Medizin. Die Führung morgen im Medizinhistorischen Museum startet um 12.30 Uhr. Oliver Scholtisek, Radio Inn in Ingolstadt.
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8: Baumpflegearbeiten müssen auch mal sein und die Mitarbeiter der Stadtwerke wissen genau, wie es wieder hübsch wird. Dazu wird hier die Straße Schleiferberg morgen zwischen 8 bis 17 Uhr voll gesperrt. Das gilt auch für den Mittwoch zwischen 8 und 12 Uhr. Dann wird im Bereich der staatlichen Berufsschule gearbeitet. Eine Umleitung ist eingerichtet. Verena Paulik, Radio Inn in Pfaffenhofen.
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0: Um 7.31 Uhr, das Ding halt mal kurz und schmerzlos. Uns liegen nämlich keine Meldungen über größere Verkehrsstörungen vor. Bedeutet freie Fahrt. Was ich allerdings für euch habe, sind Blitzer. Zum Beispiel Kinding, Ballengrieser Straße, ortseinwärts. Tempo 70 ist da angesagt. Dann Ingolstadt-Römerstraße, stadteinwärts, Höhe Edeka. Und Vorburg Richtung Rockolding an der Kreuzung zur Ölraffinerie. Hier ist Tempo 60 angesagt. Vielen Dank an unsere fleißigen Radio im Blitzmelder und Blitzmelderinnen Renate, Stefan und Franz zum Beispiel. So, und wenn ihr jetzt sagt, die Liste ist noch nicht vollständig, dann könnt ihr die ergänzen mit der Radio in Verkehrshotline 0841 300 und 3x9.
9: Das Radio in Wetter und heiß und windig. Bei der Kombi habe ich mir schon die besten Sonnenbrände geholt, also passt auf euch auf. 34 Grad werden es heute an der Spitze. Es geht, wie gesagt, ein guter Wind. Es ziehen auch so ein paar Wolken vorbei, ansonsten aber Sonne pur. Es geht so ein bisschen entspannter los mit aktuell 21 Grad in Ingolstadt beim Nordbahnhof. Wir messen 19 Grad bei euch in Manching. Das ist dann auch wieder die Temperatur für die kommende Nacht. Auch da einzelne Wolken mit dabei. Der Radio in Wettertrend. Dieser Wind lässt morgen nach. Die Temperaturen, die gehen ganz leicht zurück. Es ist aber immer noch hochsommerlich mit bis zu 30 Grad. Und Sonne und Wolken wechseln sich morgen ab.

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2: Guten Morgen.
3: Hi.
2: So, bei meinen Eltern sind derzeit die Enkelinnen zu Gast, ja? Mhm. Und tatsächlich, ist gar kein Klischee. Neulich haben die den gefürchteten Satz gesagt. Die haben wirklich gesagt, mir ist langweilig.
3: Das ist Horror. Ja. 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
2: Geil. 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Also macht euch schon mal bereit. Außerdem mehr Hits, mehr Vielfalt. Rein geht's mit Coldplay und Higher Power.
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0: Michael Schulte, 5am, 20 vor 8.
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0: Dracula hier bei Radio Inn um 7.48 Uhr.
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0: Ja, und das für die Person, die bei uns im Studio in der Leitung gelandet ist. Und das ist ein diesem Montag die Ines aus Vorburg.
4: Oh, sehr schön, danke. Das freut mich ganz doll.
0: Perfekt. Du würdest gerne den Bayernpark bei Dingolfingen besuchen, ne?
4: Ja, genau.
0: Sehr gut. Und es passt, Ines, es passt wohl auch ganz gut, ja. Denn du wolltest da eh hin. Wann und mit wem geht's denn da hin?
4: Genau, also ich möchte morgen eigentlich zum Bayernpark. Ich habe das meinen Bewohnern versprochen. Es sind Menschen mit einer Lernbehinderung, sage ich mal, die gerne halt dorthin wollten, weil sie den Park vielleicht schon mal gesehen haben oder auch neu kennenlernen wollen. Und damit mache ich denen natürlich eine riesengroße Freude.
0: Es ist super. Das heißt, du gibst die Freude, die wir dir machen, dann wieder weiter. Wunderschön. Sag
4: super,
0: mal.
4: Super, ja.
0: Ines, bist du dann eher jetzt die Taschenhalterin oder wirst du auch mal eine Runde Achterbahn fahren?
4: Ich hoffe, dass ich auch mal mitfahren darf, ja.
3: Ines, wir wünschen dir ganz, ganz viel Spaß. Für dich gibt es 4 Tickets für den Bayernpark. Und wenn ihr jetzt aber leer ausgegangen seid, überhaupt kein Problem. 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
1: Radio In mit Ray Dalton, Do It Again. 7.56 Uhr und in der nächsten Stunde. Unter anderem Loy für euch mit Gold und das ist Pat Benatar mit Love is a Battlefield. Auch den gibt's gleich bei uns.
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1: Radio In am Montag um kurz vor 8. Wegen einer qualmenden Lok ist gestern am Bahnhof Rohrbach ein Regionalzug evakuiert worden und wegen Bauarbeiten ist die Ortsdurchfahrt in Karlsruhe ab heute gesperrt. Warum genau? Das hört ihr gleich bei uns.
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17: Ich bin Christian Augustin. Schönen guten Morgen. In den vergangenen beiden Monaten ist es in Westeuropa so warm wie noch nie gewesen. Laut EU-Klimadienst Copernicus lag die Durchschnittstemperatur im Juni und Juli bei 21,6 Grad. Das sind fast 2,8 Grad über dem bisherigen Rekord von vor 2 Jahren. Seit Mai gab es schon 4 Hitzewellen. Das ist für Westeuropa ungewöhnlich, sagen die Experten. Allerdings gibt es ein Temperaturgefälle von West nach Osteuropa und Skandinavien. Dort war es wesentlich kühler. Auch bei uns in Deutschland war der Nordosten kühler als der Südwesten. Das heiße Wetter hat sichtliche Auswirkungen auf unsere Flüsse und da schlägt der Bundesverband der deutschen Binnenschifffahrt jetzt Alarm. Weil das Wasser im Rhein noch immer so niedrig ist, könnte es zu einer Zweiteilung des Flusses kommen. Regen ist auch weiter nicht in Sicht. Der Verband fordert jetzt, Baustellen an Wasserstraßen zu verschieben, damit man weitere Einschränkungen für Schiffe vermeidet. 64 Milliarden Euro. So viel wirtschaftlichen Schaden hat die Umgehung des Mindestlohns seit 2015 angerichtet. Allein 35 Milliarden davon entfallen auf Angestellte, die nicht in voller Höhe ausgezahlt wurden. So bekamen rund 2 Millionen Betroffene im Schnitt 1,70 Euro bis 2,40 Euro weniger pro Stunde, als ihnen eigentlich gesetzlich zusteht.
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17: Feuerwehreinsatz am Bahnhof Rohrbach. Gestern Mittag hat es plötzlich aus einer Lok gequalmt. Die Strecke zwischen Pfaffenhofen und Spa Ebenhausen wurde gesperrt. Mehr als 400 Fahrgäste mussten den Regionalzug verlassen. Verletzt wurde niemand. Die Feuerwehr stellte bei der Kontrolle einen technischen Defekt als Ursache fest. Die Fahrgäste konnten ihre Fahrt ab Rohrbach mit Bussen fortsetzen. Es kam aber zu Verspätungen und Teilausfällen im Regionalverkehr. In Karlsruhe starten heute auf der wichtigsten Straße Bauarbeiten. Auf der Ortsdurchfahrt geht dann wochenlang nichts mehr. Die Neuburger Straße ist für den Verkehr voll gesperrt. Davon betroffen ist der Abschnitt zwischen dem Kreisverkehr und dem Gewerbegebiet am Kreuzweg. Dort geht es Fahrbahnschäden an den Kragen. Läuft alles nach Plan, dann sind die Bauarbeiten in Karlsruhe Ende August fertig.
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1: 2:08 wollen wir nicht künstlich in die Länge ziehen. Uns liegen keine Meldungen über größere Verkehrsstörungen vor. Bedeutet für euch freie Fahrt.
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1: Ah, da würde ich drauf achten. Es wird nämlich fleißig geblitzt. Ihr Kirchenhopfengarten in der Seiboldsdorfer Straße, dann Kinding bei Grieser Straße, ortseinwärts. Tempo 70 ist da angesagt. Dann Vohburg Richtung Rockolding an der Kreuzung zur Ölraffinerie. Hier Tempo 60. Und Ingolstadt Römerstraße, stadteinwärts Höhe Edeka. Vielen Dank an unsere fleißigen Radio im Blitzmelder. Und wenn ihr die Liste noch erweitern könnt oder was Neues für uns habt, Staus, Blitzer, egal was, einfach anrufen oder auch gerne eine WhatsApp schicken. Die Radio in Verkehrshotline ist die 0841 300 und 3x9.
0: Das Radio in Wetter. Aktuell haben wir ganz tolle, laue Sommerabende. Ihr könnt da perfekt zum Beispiel beim Carrara Weinfest in Ingolstadt vorbeischauen oder auf dem Hallertauer Volksfest in Wollensach. Das Wetter gibt's her. In der Nacht immer noch um die 18 Grad. Aktuell sind wir da schon drüber hinausgeschossen. 24 Grad messen wir in Ingolstadt beim Westpark und 21 Grad sind's in Pfaffenhofen beim Rathaus. Hier und da huscht heute eine Wolke über den Himmel. Ansonsten aber ganz viel Sonnenschein und ein leichter Wind. Der Radio in Wettertrend. Morgen lässt dieser Wind nach. Die Temperaturen gehen ganz leicht zurück. Immer noch hochsommerliche 30 Grad an der Spitze und Sonne und Wolken im Mix.
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2: Guten Morgen.
3: Hi.
2: FC Ingolstadt-Fans sind seit dem Wochenende endlich wieder versorgt. Ja, der Ball rollt wieder in Liga 3.
3: RCI-Fans müssen noch so ein paar Wochen warten, aber am Wochenende gab es schon einen kleinen Vorgeschmack mit der Saisoneröffnungsfeier in der Saturn-Arena. Da haben wir unter anderem mit dem Rückkehrer-Torwart Jonas Stettmer gesprochen.
2: Was der zu sagen hatte, hört ihr gleich nach mehr Hits und mehr Vielfalt. Huberstank, The Reason gibt's gleich und jetzt sofort Mr. Know-It-All. Das ist Teddy Swims.
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0: cooles Tank, The Reason. Es ist 8:11 und rauf aufs Eis bei 34 Grad Außentemperatur. Das fühlt sich gut an. Gestern war Saisoneröffnungsfeier beim ERCI in der Ingolstädter Saturn Arena.
1: Und dazu gehört neben Weißwurst, Freibier und Autogramm auch gleich mal ein erstes Training. Schon ein bisschen Vorfreude auf die Spiele ab Mitte September. Ja, wie sind denn die Erwartungen bei den Fans?
2: Es wird hoffentlich eine gute Saison. Ich will nicht zu viel sagen, weil sonst verschreie ich es noch. Deswegen schauen wir mal, was wird.
3: Ja, also auf jeden Fall mindestens eine direkte Playoff-Qualifikation. Natürlich ist die Meisterschaft das Ziel.
4: Wir haben einen super neuen Torwart gekriegt. Ich hoffe, wir reißen da was raus.
1: Ja, auch der super neue Torwart will deutscher Meister werden. Wieder, das war Jonas Stettmer, nämlich jetzt dreimal in Folge mit den Eisbären Berlin. Der gebürtige Straubinger war ja schon beim ERCI. Jetzt ist er nach den Erfolgsjahren in der Hauptstadt wieder zurück.
5: Hauptsächlich wollte ich wieder ein bisschen näher an die Heimat. Straubing ist meine Heimat, wo auch meine Familie, wo auch meine Frau herkommt. Und das war für mich, glaube ich, der größte Punkt, wieder näher in Bayern zu sein.
1: Und auf was freut er sich am meisten?
5: Bayerisches Essen, einfach ein bisschen die Lebenskultur in Bayern ist ganz anders als in Berlin. Und natürlich auf die Fans und wieder in dem etwas kleineren Ort zu sein.
0: Ja, und auch gewisse Erwartungen zu erfüllen. Die sind nämlich entsprechend hoch bei den Fans. Jetzt geht's aber erstmal noch ins Trainingslager nach Latsch mit einigen Testspielen in Südtirol, Schweiz und Deutschland. Erstes Spiel in der DEL in der neuen Saison ist dann am 18. September bei den Iserlohn Roosters.
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0: Radio mit Loy und Gold um 8.19 Uhr. Wunderschönen guten Morgen. Und Kinder machen Quatsch-Sachen, vor allem jetzt in den Sommerferien. Ich kann berichten, ja, meine Tochter hat mit ihrer Cousine im Bad meiner Eltern Schleim gemacht, Schleim produziert. Wow, das ist richtig toll. Die haben richtig viel Zeit für sowas aktuell.
1: Habe ich früher auch immer gemacht.
0: Ja.
1: Aber das hält sich noch in Grenzen, Ferry. Das ist jetzt eine Geschichte. Ich glaube, das ist eine Peinlichkeit. Da würde ich mich als Mutter niemals davon erholen. Und zwar, alle wollten fliegen. Es war eine Airline und die musste dann den kompletten Flug canceln, weil sich ein Kind nicht hinsetzen und anschnallen wollte. Keiner hat es geschafft, weder das Flugpersonal noch die Eltern. Niemand konnte dieses Kind überreden, den Arsch auf diesen Sessel zu bewegen und sich anzuschnallen. Und nach einer Stunde Arbeit wurde dann, wie gesagt, dieser ganze Flug gecancelt. Dieses Projekt wurde abgebrochen. Die Fluggäste mussten alle raus aus dem Flieger, umgebucht werden, an einem anderen Tag fliegen. Und ich glaube, dieser Weg durch diesen Mittelgang mit diesem Kind, also von den Eltern, ich glaube, das war der unwürdigste Moment ihres Lebens.
0: Der klassische Walk of Shame quasi.
1: Absolut.
0: Sehr unangenehm. Ihr hört Radio N jetzt mit Pat Benatar. Love is a Battlefield. Guten Morgen.
1: Hi.
0: Ihr hört Radio N jetzt mit Pat Benatar. Love is a Battlefield. Guten Morgen.
1: Hi.

0: Radio Inn mit Family of the Year und Hero kurz vor 8:30 und in der nächsten halben Stunde unter anderem Harry Styles mit seinem Hit American Girls und die Eurythmics Sweet Dreams.
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0: Radio Inn am Montagmorgen und der neue Bundesverkehrsminister Bilger, der plant, Bonuszahlungen für Bahnmanager an das Erreichen konkreter Ziele zu koppeln. Gute Idee, finden etwa der Fahrgastverband Pro Bahn, die Grünen und auch der Koalitionspartner SPD. Wenn die Regierung Rekordinvestitionen in die Infrastruktur stecke, erwarte man auch, dass sich das in der Pünktlichkeit zeige, so die Sozialdemokraten. Jetzt aber der Blick direkt vor die Haustür.
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5: Sommerferien, Zeit für Bauarbeiten. In Karlshult wird jetzt die Neuburger Straße saniert. Das ist auch gleichzeitig die Ortsdurchfahrt. Dazu ist ab heute eine Vollsperrung notwendig. Die erstreckt sich vom Kreisverkehr bis zum Gewerbegebiet am Kreuzweg. Das Gewerbegebiet Kreuzweg ist aus Fahrtrichtung Zell jederzeit anfahrbar. Die Arbeiten dauern voraussichtlich bis Freitag, 21. August. Andreas Rau, Radio Inn in Karlshult.
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6: Auch in den Sommerferien laufen die Freizeitaktionen von Franz Blank in Ingolstadt weiter. Die Ingo-Radler treffen sich zu gemeinsamen Fahrradtouren. Start ist diesen Mittwoch um 9.30 Uhr am Feuerwehrhaus Haunwör. Die Seniorenwanderungen beginnen donnerstags um 9.30 Uhr und die Rollertouren jeden Samstag um 10.30 Uhr. Wer teilnehmen möchte, zahlt 2 Euro. Die Einnahmen gehen an eine gemeinnützige Organisation. Den Kontakt zum Anmelden gibt's bei uns online. Oliver Scholtisek, Radio Inn in Ingolstadt.
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0: Um 8.32 Uhr und da sieht's sehr, sehr gut aus. Uns liegen keine Meldungen über größere Verkehrsstörungen vor. Bedeutet für euch, frei übersetzt, freie Fahrt. Wisst ihr Bescheid?
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0: Da würde ich aufpassen. Ehrkirchen-Hopfengarten, Salbolzdorfer Straße. Da wird nämlich geblitzt, genauso wie in Kindingen in der Beingrießer Straße, ortseinwärts. Tempo 70 ist da angesagt. So, wenn ihr sagt, die Liste ist momentan nicht vollständig, dann ergänzt sie jederzeit um Blitzer, Staus, was auch immer. Das geht mit der Radio-Innenverkehrshotline 0841 300 und dreimal die 9. Dankeschön.
7: Das Radio in Wetter und Ferry und ich, wir haben so kleine Mini-Wasserpistolen fürs Büro gekauft und die können wir heute auf jeden Fall wieder gut gebrauchen, denn es wird heiß, 34 Grad heute an diesem Montag an der Spitze. Los geht's ein bisschen entspannter, aktuell sind wir bei 24 Grad in Ingolstadt beim Kreuztor und 22 Grad messen wir bei euch in Nassenfels. Ja, es wird auch viel Sonne rauskommen, hier und da mal eine Wolke, es geht ein leichter Wind, auch noch in der Nacht, da dann bei Temperaturen um die 18 Grad. Der Radio in Wettertrend. Dieser Wind lässt morgen nach. Die Temperaturen gehen ganz leicht zurück, aber immer noch 30 Grad an der Spitze. Und morgen Sonne und Wolken im Wechsel.

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2: Guten Morgen.
3: Hallo und Ferry, jetzt hast du die Qual der Wahl. Wenn du eine Königin sein könntest, welche wärst du? Die deutsche Weinkönigin oder die Weißwurstkönigin oder Apfelkönigin oder Spargelkönigin?
2: Ja, viel Angebot, ne?
3: Mhm.
2: Spargelkönigin finde ich gut. Ich sehe da aber vermutlich schlechte Chancen für mich.
3: Und wo auch ganz schlechte Chancen für dich stehen, das ist die Hopfenkönigin. Das wird in diesem Jahr auf jeden Fall nichts für dich. Da ist nämlich schon eine enge Auswahl am Start und heute Abend wird gewählt. Wir stellen euch gleich diese Top 2 vor.
2: Ja, und mehr Hits, mehr Vielfalt gibt's natürlich obendrauf. Wir gehen rein mit David Guetta und One Republic, I Don't Wanna Wait.
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0: Radio N mit Marquet und Want to Make Her Happy um 8.41 Uhr. Guten Morgen. Und ey, Kartoffel, Spargel, Lamm und Hopfen, das ist unser Ding. Und für alles gibt's den entsprechenden Adel mit unterschiedlicher Nachfolgeregelung. Die Spargelkönigin zum Beispiel wird einfach ernannt und fertig.
1: Die Hopfenkönigin aber, die wird gewählt auf dem Volksfest Wollensach in der Festhalle. Und das heute. Bisschen tricky, wählen darf nur, wer einen Platz im Festzelt hat. Der muss aber reserviert werden, lange vor der Wahl. Und das ist schon so eine Wissenschaft für sich. Aber damit ihr jetzt einen Eindruck habt, wer überhaupt zur Wahl steht, bitte sehr, Kandidatin Nummer 1, Claudia Neumeier.
2: Servus, grüß euch benannt. Ich bin Neumeier Claudia, bin 22 Jahre alt und ich komme aus Degernbach. In meiner Freizeit bin ich früh in die örtlichen Vereine unterwegs. Ich bin aktives Mitglied im Schützenverein, bin im Degernbach e.V. dabei und bin erster Kassier in der Landjugend Degernbach.
3: Es war mir eine Ehre, unsere Begeisterung für unseren Holledauer Hupfer in die Welt austragen zu dürfen und einfach die Leute zum Zeugen, was in unserer Holledau alles steckt. Merci euch, wir sehen uns, ich freue mich.
1: Das klingt schon mal vielversprechend. Kandidatin Nummer 2 ist Luisa Deuter.
4: Grüß euch, ich bin Luisa Deuter, ich bin 22 Jahre alt, komme aus Geisenhausen. Das ist eine kleine Ortschaft in der Gemeinde Schweitenkirchen. Was ich an der Holledau so schätze, die netten Leute, die Freundlichkeit und vor allem auch das gute Essen. Hupfer ist für mich nicht nur Pflanzen, sondern mein Leben. Und deswegen war es mir eine Herzensangelegenheit, unseren Hallertauer Hopfen und alles, was dazugehört, raus in die Welt rum zum Dörfer.
1: Boah, also da wüsste ich jetzt gar nicht, wen ich nehmen würde. Alle zwei mega sympathisch und irgendwie ganz nah beieinander. Also sie klingen wie geschaffen für dieses Amt.
0: Und ihr könnt euch die Wahl bequem von zu Hause ansehen. Das ganze Spektakel wird nämlich auf dem eigenen Wollensacher YouTube-Kanal live übertragen ab circa 18.30 Uhr.
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0: Radio N mit den Eurythmics. Sweet Dreams are made of this um 8.49 Uhr.
1: Und gestern gab es ein absolutes Naturspektakel in Berlin. Und vielleicht ist es auch eher ein natürliches Spektakel, also Körpernatur pur. 700 nackte Menschen sind durch Berlin geradelt. Das war die Unten und Oben ohne Demo, zum ersten Mal in Berlin. Und diese Nacki-Demo ist quasi nicht gegen irgendetwas, sondern für Toleranz und Selbstakzeptanz und Körperfreiheit und Natur- und Umweltschutz.
0: An sich finde ich es geil, bin ja auch relativ freizügig unterwegs, meine Nachbarn wissen das. Allerdings stelle ich mir zwei Fragen. Erstens, ich stelle mir das wirklich sehr, sehr unbequem vor, so nackt auf dem Sattel und wenn es dann so ein Rennradsattel ist. Und sind die ohne Helm gefahren?
1: Ja, ohne gar nichts, also mit gar nichts und ohne alles. So.
0: Das ist unverantwortlich, ohne Helm.
1: Fahrlässig.
0: Also immer Helm tragen, liebe Kinders. Und hier gibt's jetzt Ed Sheeran auf Radio N.

0: absolut smooth Musik hier. Allermals Radio in Black Velvet, 8.58 Uhr und in der nächsten Stunde für euch. Europe mit The Final Countdown und auch Cat's Eye mit dabei. Mit ihrem Hit Gabriella.
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0: Radio Innab, Montagmorgen um 8:45. Mehrere Schüsse aus Autos heraus haben am Samstag in Ingolstadt die Polizei auf den Plan gerufen und im Eichstätter Inselbad ist eine Jugendliche sexuell belästigt worden. Alle Details bekommt ihr gleich bei uns.
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7: Ich bin Christian Augustin. Guten Morgen. Bei der Rentenreform ist vor allem die Abschaffung der Frührente nach 45 Beitragsjahren der zentrale Zankapfel. Jetzt nähern sich Union und SPD an. Nach der SPD ist nun auch Unionsfraktionschef Thorsten Frei für eine soziale Abmilderung, zum Beispiel durch eine Härtefallregelung. Das Ende der Rente mit 63 ist einer der wichtigsten Punkte der geplanten Rentenreform. Widerstand gibt es im Bundestag und bei Sozialverbänden. Nach dem versuchten Drohnenanschlag am Flughafen Leipzig-Halle will Innenminister Alexander Dobrindt offenbar aufrüsten. So plant er laut Bild die doppelte Anzahl an Mitarbeitern im gemeinsamen Drohnenabwehrzentrum von Bund und Ländern. Statt 150 sollen es künftig 300 sein. Auch die Stützpunkte sollen von 4 auf 8 wachsen. Offiziell bestätigt sind die Pläne aber noch nicht. Wirtschaftsministerin Katharina Reiche ist zuversichtlich, dass Deutschland in Sachen KI ein Vorreiter wird, zumindest in einem bestimmten Bereich. Das Rennen um Sprachmodelle wird man wohl nicht gewinnen, aber bei industrieller KI sieht es ganz gut aus, eine führende Rolle zu spielen, so die CDU-Politikerin. Industrielle KI soll beispielsweise Maschinen, Fabriken und Produktionen intelligenter und damit auch effizienter machen.
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7: Große Aufregung am Samstagabend im Ingolstädter Süden. Bei der Polizei gingen Meldungen ein, dass aus mehreren Autos heraus geschossen wird. Zahlreiche Polizeikräfte rückten aus, umstellten den Bereich und kontrollierten die Fahrzeuge. Wie sich herausstellte, gehörte der Autokorso zu einer Hochzeitsfeier. Die Schüsse wurden aus Schreckschusswaffen abgefeuert. 4 Männer im Alter zwischen 23 und 59 Jahren sollen für die Schüsse in Ingolstadt verantwortlich sein. Gegen sie wurde ein Verfahren eingeleitet. Verletzt wurde niemand. Sexuelle Belästigung in Eichstätt. Im Inselbad ist am Samstagnachmittag eine Jugendliche sexuell belästigt worden. Gegenüber dem Personal gab die 15-Jährige an, dass ihr ein Mann im Schwimmbecken von hinten an die Brüste gefasst hat. Die Polizei wurde verständigt. Eine Streife stellte den 61-jährigen Tatverdächtigen noch im Eichstätter Inselbad. Gegen ihn wird jetzt wegen sexueller Belästigung ermittelt.
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0: Um 8:58 Uhr und da sieht es sehr, sehr gut aus auf den Straßen. Uns liegen keine Meldungen über größere Verkehrsstörungen vor. Drückt die Daumen, dass so bleibt.
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0: Zwei Stück, einmal Ehekirchen, Hopfengarten, Seiboldsdorfer Straße und Kinding bei Grieser Straße. Ortseinwärts, Achtung, Tempo 70. Das sind zwei Stück, von denen ich weiß. Aber vielleicht sind da ja noch mehr. Wenn ihr einen gesehen habt, ruft an, schickt eine WhatsApp. Die Radio-Innen-Verkehrs-Hotline ist die 0841 300 und dreimal die 9.
4: Das Radio in Wetter ist heute nicht heiß und fettig, sondern heiß und windig. Da habe ich mir schon die besten Sonnenbrände geholt, also passt gut auf euch auf. 34 Grad werden es an der Spitze. Gerade sind wir auch schon bei 28 Grad in Ingolstadt-Tagau und 24 sind es in Schrobenhausen-Müried. Hier und da huscht heute eine Wolke über den Himmel, ansonsten aber ganz, ganz viel Sonnenschein. Runter gehen die Temperaturen wieder in der kommenden Nacht, da noch um die 18 Grad. Der Radio in Wetter-Trend. Dieser Wind lässt morgen auf jeden Fall nach, die Temperaturen gehen auch leicht zurück, aber immer noch hochsommerliche 30 Grad maximal und Sonne und Wolken im Mix.
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3: Morgen. Und Ferry versetzt sich da mal hinein. Mhm. Es ist ein Samstag. Du willst auf ganz entspannt die Liebe deines Lebens heiraten. Mhm. Du bist ein ganz normaler Typ von nebenan. Du kommst aus der Kirche und da steht auf einmal eine riesige Fancrowd.
2: Ja, richtiger Fiebertraum. Wie ein frisch verheiratetes Paar am Wochenende aus Versehen berühmt geworden ist, hört ihr in wenigen Minuten in der Radio in Promi-Welt. Jetzt hört ihr aber erstmal mehr Hits, mehr Vielfalt mit Marc Ambor. Belong Together.
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0: Das ist Radio in um 10 Minuten nach 9 mit Anastasia, einem Out of Love aus dem Jahr 1999. Und Dinge, an die du dich dein ganzes Leben lang erinnern wirst, vielleicht das erste Auto, der erste Kuss, deine Hochzeit, möchte man zumindest meinen.
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3: 30 Jahre nach ihrer Blitzehe kann Verona Poth über die Zeit mit Dieter Bohlen lachen. Selbst das Datum ihrer Blitzhochzeit hatte sie längst vergessen. In einem Interview konnte sie sich nicht mehr daran erinnern. Ist ja auch lange her. Den Tag der Scheidung feiert sie aber bestimmt noch bis heute jedes Jahr und zwar mit reichlich Shampoos.
0: Währenddessen geht Heidi Klum fremd, also zumindest was den TV-Sender angeht. Ihre Oktoberfest-Show Heidi Fest läuft dieses Jahr auf RTL statt bei ProSieben. Aber gut, unter uns, den meisten ist es egal, auf welchem Sender sie sich das Ding nicht anschauen.
3: Und das war eine Verwechslungskomödie der besonderen Art am Wochenende in Portugal. Es gab ja das Gerücht, dass Cristiano Ronaldo in einer Kirche auf Madeira seine langjährige Partnerin Georgina Rodriguez heiraten würde. Tausende Ronaldo-Fans sind gekommen. Es ist auch ein Brautpaar vorgefahren, allerdings ein ganz anderes. Das ist dafür jetzt weltberühmt geworden, Fabio und Fatima. Glücklich, wer dort war und schon ein Selfie mit den beiden machen konnte.
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0: Radien mit Kamrad und Be Mine an diesem Montagmorgen. Und da wollen die meisten von uns vor allem eins sein, faul sein. Und wisst ihr was? Ihr dürft es heute. Ihr habt heute die offizielle Erlaubnis. Heute ist nämlich Faulpelztag.
1: Also ahlt euch in der Sonne, fahrt an die Weiher nach Feierabend, gammelt auf der Couch und das ohne schlechtes Gewissen. Man muss die Feste ja so feiern, wie sie fallen.
0: Also, happy Faulpelztag.

0: Radio N mit Falco und Egoist um 9.28 Uhr. Und in der nächsten halben Stunde mehr Hits, mehr Vielfalt. Unter anderem für euch The Kid LAROI gemeinsam mit Justin Bieber, Stay und Michael Patrick Kelly mit Traces.
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0: Radio Innahme am Montagmorgen um 9:30 Uhr und im britischen Birmingham beginnt heute die Leichtathletik-EM. Das deutsche Team darf in mehreren Disziplinen auf Medaillen hoffen. So gilt zum Beispiel Zehnkampf-Weltmeister Leo Neugebauer als Favorit und im Weitsprung ist Malaika Mihambo eine Kandidatin für eine Medaille. Und jetzt weitere ausgewählte Nachrichten für euch aus unserer Region.
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11: Im Liegestuhl dösen, ein bisschen Live-Musik, Kinder spielen. So soll sich der Sommer ist in der Stadt hier am Domplatz anfühlen. Täglich ist Programm und wer selbst noch bis Ende August aktiv mitmachen will, kein Problem. Die Stadt stellt kostenfrei die Bühne zur Verfügung für kleine Konzerte, Lesungen, Theater und vieles mehr. Der Strom wird gestellt, die Bühne kann sogar je nach Bedarf über den Platz umziehen. Infos und Kontakte findet ihr bei uns online. Max Moser, Radio Inn in Eichstätt.
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12: Der perfekte Ausflug ins Blumen- und Kräuterparadies im Garten der Anatomie. Im Rahmen der Mittagsvisite gibt es eine kostenlose Führung. Unter dem Motto, was blüht denn da, führt Apothekerin Sigrid Billig durch den hochsommerlichen Arzneipflanzengarten. Egal ob Bilsenkraut, Sonnenhut oder Steinklee, alle Gewächse haben ihre eigene Bedeutung für die Medizin. Die Führung morgen im Medizinhistorischen Museum startet um 12.30 Uhr. Oliver Scholtisek, Radio Inn. In Ingolstadt.
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0: Um 9 Uhr und genau 32 Minuten, da ist ein bisschen was los auf der A9 Richtung München zwischen Denkendorf und Ingolstadt Nord. Derzeit dichter Verkehr, da dauert es momentan ja so 2 bis 3 Minütchen länger.
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0: Ja, wer im Stau steht, der kann nicht geblitzt werden. Ihr passt bitte auf, ihr Kirchenhopfengarten in der Seiboldsdorfer Straße wird da geblitzt. Wenn ihr dem bestätigen könnt oder was mir lieber ist, wenn ihr was Neues für uns habt, Stausblitzer, meldet ihr jederzeit mit der Radio Inn Verkehrshotline 0841 300 und 3x die 9.
13: das Radio in Wetter und ihr könnt heute Abend perfekt beim Carrara Weinfest in Ingolstadt vorbeischauen. Das wird ein richtig lauer Sommerabend mit um die 18 Grad und ein paar Wolken am Himmel. Aktuell sind wir da mit den Temperaturen sogar schon drüber. Wir messen 27 Grad in Ingolstadt und Hauenstadt. 25 Grad sind es bei euch in Langenbruck. Das geht noch hoch auf bis zu 34 Grad an diesem Montag. Das ist wirklich einer der heißesten Tage auch in dieser Woche. Hier und da mal eine Wolke mit am Himmel, ansonsten aber ganz viel Sonnenschein und ein leichter Wind. Der Radio- und Wettertrend. Morgen kein Wind mehr, Temperaturen gehen ganz leicht zurück, aber immer noch hochsommerliche 30 Grad an diesem Dienstagmorgen. Und Sonne und Wolken im Mix.

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2: Guten Morgen.
3: Hi.
2: Wer am Mittwoch in Spanien im Urlaub ist, Gratulation. Da bekommt ihr die Sonnenfinsternis im 100%igen Komplettangebot.
3: Ja, aber bei uns auch hier im Radio Inland wird's dunkel, so oder so ein Riesenspektakel. Und auch sonst ist dieser August nicht langweilig. Versprochen, was bei uns in der Region abgeht, das hört ihr hier gleich nach mehr Hits und mehr Vielfalt. Snow Patrol, Chasing Cars hört ihr gleich. Und jetzt Leonie und Kylie Scott mit Stay.
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0: würden alle gerne die Welt vergessen mit Snow Patrol und Chasing Cars. Das ist Radio Inn um 9.41 Uhr. Und es ist auch August, der Hochsommer, der dreht nochmal eine extra Runde hier bei uns im Radio Inland. Und darauf haben sich auch viele gefreut. Der neue Eberhofer-Krimi kommt in die Kinos. Und Achtung, auch im Altstadtkino in Ingolstadt, es ist wieder da. Und ein kleines Reopening im Union gibt es eben mit dem Steckerfisch-Fiasko am Mittwoch. Und die Woche hat noch wesentlich mehr zu bieten, das weiß Radio Lokalreporter Oliver Scholtisek.
1: Feste haben wir bei uns auch in der Urlaubszeit ordentlich. Bis nächsten Montag läuft noch das Hallertauer Volksfest in Wolnzach. Von Freitag bis Montag ist in Kipfenberg das Limesfest und nicht zu vergessen, am Samstag ist Maria Himmelfahrt und damit traditionell Frautag in Jetzendorf, der größte Eintagesmarkt Bayerns. Wer noch nicht da war, unbedingt anschauen, muss man mal gesehen haben. Und dann gibt's noch eine gehörige Ladung Kultur beim großen Abschlussfest der Neuburger Sommerakademie. Am Samstag ab 11 Uhr in der oberen Altstadt bei freiem Eintritt.
2: Und es wird auch wieder sportlich bei uns.
1: Ja gut, wer das zweite Spiel des FC Ingolstadt sehen will, muss weit fahren. Die Schanzer sind nämlich am kommenden Samstag bei Preußen Münster. Dafür gibt's am Freitagabend ein Heimspiel in der Regionalliga Bayern. Der VfB Eichstätt empfängt um 18 Uhr die Spielvereinigung Ansbach. Nochmal zum Samstag, da erwarten wir ein absolutes Spitzenspiel im Ingolstädter Audi Sportpark. Am Nachmittag ist DFB Supercup der Frauen, FC Bayern München gegen VfL Wolfsburg.
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Radio mit Michael Patrick Kelly und Traces um 9.48 Uhr. Und das hier, das ist Madonna. Like a Virgin hier bei Radio Inn.

0: Radio in mit wunderschöner Musik um 9.56 Uhr. Olivia Dean, So Easy to Fall in Love. Und natürlich auch in der nächsten Stunde mehr Hits, mehr Vielfalt. Unter anderem... Der Fever Dream von Alex Warren. Und, wo wir schon bei Dreams sind... Auch Teddy Swims mit am Start, in dem Fall mit seinen Bad Dreams.
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0: Radio Innam am Montag, 10. August, es ist kurz vor 10 und die Polizei ist auf der Suche nach einem unbekannten Schläger, der in Wollenzach zwei Männer angegriffen hat. Die ganze Geschichte, die bekommt ihr gleich bei uns.
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14: Ich bin Christian Augustin. Noch nie sind die Temperaturen in Westeuropa im Juni und Juli so hoch wie dieses Jahr gewesen. Laut EU-Klimadienst Copernicus war es im Schnitt 21,6 Grad warm. Das sind fast 2,8 Grad mehr als im langjährigen Mittel. Weltweit lag die Durchschnittstemperatur im Juli etwas mehr als 1,4 Grad über dem vorindustriellen Niveau. Damit ist die 1,5 Grad Grenze des Pariser Klimaabkommens fast erreicht. Der Zoll soll mehr Macht zur Bekämpfung von Geldwäsche und organisierter Kriminalität bekommen. Finanzminister Lars Klingbeil brachte dazu einen entsprechenden Gesetzentwurf ins Kabinett ein. Ein Punkt, der Zoll soll künftig Vermögen vorläufig einziehen können. Das wäre der Fall, wenn nicht klar ist, woher teure Autos, Luxusuhren und Co. kommen. Die Grünen vermissen in dem Entwurf konkrete Maßnahmen gegen Steuerbetrug. Illegale Tricks zur Umgehung des Mindestlohns haben laut DGB innerhalb von 10 Jahren bis zu 64 Milliarden Euro unterschlagen. Die Hälfte davon entfiel auf rund 2 Millionen Angestellte, die nicht richtig bezahlt wurden. Im Schnitt waren es 2,40 Euro pro Stunde zu wenig. Auch in die Sozialkassen floss durch Mindestlohnbetrug weniger Geld. Hier kamen 22 Milliarden Euro an Beiträgen zu wenig an.
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14: Die Polizei sucht nach einem mutmaßlichen Schläger, der am Wochenende vor der Postfiliale in Wolnzach herumgepöbelt hat. Dabei soll der Fremde gestern gegen 1 Uhr früh in der Schlossstraße zwei Männern mit der Faust gegen den Kopf geschlagen haben. Eines der Opfer erlitt dadurch eine Platzwunde. Hinweise zum gesuchten Mann nimmt die Inspektion Geisenfeld entgegen. Er wird wie folgt beschrieben: Mitte 20, dunkelhäutig, lange dunkle Haare, vermutlich Dreadlocks, die zu einem Zopf zusammengebunden waren.
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15: Kurz nach 10, ganz normaler Verkehr auf den Straßen. Gute Fahrt euch.
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15: In Ingolstadt steht er in der Theodor-Heuss-Straße. Stadteinwärts wird geblitzt zwischen Edeka und Kulthotel. In Kinding steht er in der Beingrieser Straße und in Ehekirchen-Hopfengarten in der Seiboldsdorfer Straße.
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15: 26 Grad an der Ingolstädter Saturn Arena, auch in Pfaffenhofen am Bahnhof und in Neuburg am Karlsplatz aktuell 26 Grad. Viel Sonne heute über unserer Region bei bis zu 35 Grad. Örtlich kann es auch mal zuziehen am Nachmittag. Ganz selten sind auch Schauer und Gewitter möglich. Ab morgen braucht ihr euch gar keine Gedanken mehr machen. Die Wäsche kann draußen stehen bleiben und trocknen. Gibt nur ein paar lockere Wolken bei 28 bis 32 Grad. Und auch am Mittwoch wird es richtig sonnig bei bis zu 32 Grad.
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2: Das Hallertauer Volksfest ist in vollem Gange. Geöffnet ist heute an der Hopfenstraße ab 17 Uhr. Achtung, später ist dann in der Festhalle reserviert für die Wahl der neuen Hopfenkönigin. Beim Carrara Weinfest in Ingolstadt wird auch gewählt, und zwar der Lieblingstropfen für den lauen Abend am Paradeplatz. Täglich ab 17.30 Uhr unter dem Motto La Dolce Vita. Dafür sorgen auch italienische Spezialitäten wie Pasta und Antipasti und Live-Musik. Wir schauen schon mal auf den Donnerstag. Der etabliert sich nämlich immer mehr als Open-Air-Happening in der Ingolstädter Altstadt. Denn vor dem Tagtraum, ebenfalls am Carrara-Platz, gibt's wieder eins der beliebten Biergartenkonzerte. Dieses Mal mit Donovan Keith aus Texas und handgemachtem R&B und Soul. Um 20 Uhr ist Beginn, einfach hinsetzen, genießen und zahlen, was man will. Oder ihr geht einfach ein paar Straßen weiter zum Quiche in der Zehnhof-Passage. Das neue Kulturbistro ist eine echte Bereicherung. Live im Quiche heißt es hier am Donnerstag mit den Three Rusty Strings. Die spielen Classic Rock, Folk und Blues. Ab 20 Uhr bei freiem Eintritt. Die Musiker freuen sich aber auch hier über eine freiwillige Gage.
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4: Nur eine kleine Meldung von der A9 München Richtung Nürnberg zwischen Ingolstadt Süd und Ingolstadt Ost. Aktuell 1 Kilometer Stau, momentan dauert es hier 5 Minuten länger.
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4: In Ingolstadt steht er in der Theodor-Heuss-Straße, da wird einwärts geblitzt zwischen Edeka und Kulthotel, und in Kinding in der Beilengrieser Straße steht einer.
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4: Viel Sonne heute über unserer Region bei bis zu 35 Grad. Örtlich kann es auch mal zuziehen am Nachmittag. Ganz selten sind auch Schauer und Gewitter möglich. Ab morgen braucht ihr euch gar keine Gedanken mehr machen. Die Wäsche kann draußen stehen bleiben und trocknen. Gibt nur ein paar lockere Wolken bei 28 bis 32 Grad. Und auch am Mittwoch wird es richtig sonnig bei bis zu 32 Grad.
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2: 30 Jahre nach ihrer Blitzehe kann Verona Poth über die Zeit mit Dieter Bohlen lachen. Selbst das Datum ihrer Blitzhochzeit hatte sie längst vergessen. In einem Interview konnte sie sich nicht mehr daran erinnern. Ist ja auch lange her. Den Tag der Scheidung feiert sie aber bestimmt noch bis heute jedes Jahr und zwar mit reichlich Shampoos.
3: Währenddessen geht Heidi Klum fremd, also zumindest was den TV-Sender angeht. Ihre Oktoberfest-Show Heidi Fest läuft dieses Jahr auf RTL statt bei ProSieben. Aber gut, unter uns den meisten ist es egal, auf welchem Sender sie sich das Ding nicht anschauen.
2: Und das war eine Verwechslungskomödie der besonderen Art am Wochenende in Portugal. Es gab ja das Gerücht, dass Cristiano Ronaldo in einer Kirche auf Madeira seine langjährige Partnerin Georgina Rodriguez heiraten würde. Tausende Ronaldo-Fans sind gekommen. Es ist auch ein Brautpaar vorgefahren, allerdings ein ganz anderes. Das ist dafür jetzt weltberühmt geworden, Fabio und Fatima. Glücklich, wer dort war und schon ein Selfie mit den beiden machen konnte.
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11: Ich bin Moritz Einzel. Die Bevölkerung in Deutschland ist vor allem eins, alt. Laut neuer Bundesstatistik waren Ende des letzten Jahres 8,3 Millionen und somit gerade mal 10% der Menschen hier zwischen 15 und 24 Jahre alt. Ohne Eingewanderte oder ihre Nachkommen wäre dieser Anteil noch geringer. Im europäischen Vergleich liegt Deutschland knapp unter dem Schnitt. Den größten Anteil hat Irland mit 12,7%. Hitzewellen plus anhaltende Trockenheit gleich schlechte Ernten für die Bauern. Der Deutsche Bauernverband fordert deshalb die Politik zum Handeln auf. Die Betriebe bräuchten einen Instrumentenkasten, um sich dem Klimawandel gut anpassen zu können, sagte Generalsekretärin Sabet in der ARD. Eine konkrete Hilfe wäre demnach ein Aufstocken eines EU-Hilfsprogramms für Düngemittel mit nationalen Geldern. In Bayern gibt es etwas mehr FSME-Fälle als letztes Jahr. Laut Gesundheitsministerin Gerlach wurden bis Anfang August 175 Fälle registriert. Das Robert-Koch-Institut stuft den gesamten Freistaat als FSME-Risikogebiet ein. Eine Impfung wird daher empfohlen. Die Zahl der Borreliose-Erkrankungen ist hingegen leicht zurückgegangen. FSME und Borreliose können durch Zeckenbisse übertragen werden.
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12: Mit Christian Augustin. Große Aufregung am Samstagabend im Ingolstädter Süden. Bei der Polizei gingen Meldungen ein, dass aus mehreren Autos heraus geschossen wird. Zahlreiche Polizeikräfte rückten aus, umstellten den Bereich und kontrollierten die Fahrzeuge. Wie sich herausstellte, gehörte der Autokorso zu einer Hochzeitsfeier. Die Schüsse wurden aus Schreckschusswaffen abgefeuert. Vier Männer im Alter zwischen 23 und 59 Jahren sollen für die Schüsse in Ingolstadt verantwortlich sein. Gegen sie wurde ein Verfahren eingeleitet, verletzt wurde niemand.
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13: Auf der A9 München Richtung Nürnberg zwischen Manching und Ingolstadt Ost, da aktuell 4 Kilometer Stau. Momentan braucht ihr hier 10 Minuten länger.
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13: In Ehekirchen in der Neuburger Straße wird auf der Höhe von der Tankstelle geblitzt in Ingolstadt. In der Theodor-Heuss-Straße steht der Stadt einwärts zwischen Edeka und Kulthotel und in Kinding in der Beilngrieser Straße.
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13: Der Sommer macht gerade keine halben Sachen. Der Sommer macht Hitzewelle. Bis zu 35 Grad sind heute drin. 27 aktuell in Ingolstadt an der Moritzkirche, auch in Eichstätt an der Spitalbrücke und in Schrobenhausen am Rathaus. 27 Grad. Örtlich kann es heute am Nachmittag auch mal zuziehen. Ganz selten sind auch Schauer und Gewitter möglich. Morgen nur paar lockere Wolken bei 28 bis 32 Grad. Die Sonne meint's richtig gut mit uns. Am Mittwoch dann auch wieder strahlend blauer Himmel bei bis zu 32 Grad.
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9: Der Stau wird immer länger auf der A9 München Richtung Nürnberg zwischen Manching und Ingolstadt Ost. Momentan 4 Kilometer Stau, 14 Minuten plus.
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9: In Ehekirchen steht einer in der Neuburger Straße auf der Höhe von der Tankstelle. In Ingolstadt wird in der Theodor-Heuss-Straße stadteinwärts zwischen Edeka und Kulthotel geblitzt. Und in Kinding in der Beilngrieser Straße steht einer. Danke Ralf, Gerry und Shanti fürs Durchgeben.
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9: Örtlich kann es heute am Nachmittag auch mal zuziehen. Ganz selten sind auch Schauer und Gewitter möglich. Morgen nur paar lockere Wolken bei 28 bis 32 Grad. Die Sonne meint's richtig gut mit uns. Am Mittwoch dann auch wieder strahlend blauer Himmel bei bis zu 32 Grad.
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1: Urlaub in Deutschland ist schwer im Trend, deswegen starten wir heute in Norddeutschland. In Flensburg verbinden wir oft mit Punkten und Geldstrafen, denn hier ist das berühmt-berüchtigte Kraftfahrt-Bundesamt zu Hause. Ihr könnt aber natürlich auch ohne Auto nach Flensburg fahren, zum Beispiel mit dem Zug. Flensburg hat eine richtig schöne Altstadt, einen historischen Hafen und die Flensburger Fjorde verleihen der alten Kaufmannsstadt einen ganz besonderen Charme. Hier hat der Sommer heute allerdings einen leichten Knick. Es ist etwas bewölkt und regnerisch bei maximal 19 Grad. In Thessaloniki in Griechenland ist ja auch eine Hafenstadt mit Charme und Geschichte in gefühlt jedem Stein. Da wird es heute warm und sonnig mit bis zu 34 Grad. Auf der tunesischen Halbinsel Djerba liegt das beliebte Reiseziel Agir. Heute wird es im Touristenort sonnig bei 32 Grad. Und in Vietnam, in der Hauptstadt Hanoi, heute leichte Gewitter mit Regen bei schwülwarmen 31 Grad.
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13: Ich bin Moritz Einzel. Am Mittwoch ist es endlich soweit, dann steht eine Sonnenfinsternis an. Die Totalität, die wird am besten über Teilen Islands und Spaniens zu sehen sein. Die Urlaubsinsel Mallorca hat wegen des erwarteten Touristenandrangs den Ausnahmezustand ausgerufen und die Zentralregierung in Madrid schickt Soldaten auf die Insel, um Straßen zu überwachen und Naturgebiete vor Waldbränden zu schützen. Im Juni und Juli war es in Westeuropa so heiß wie noch nie seit Beginn der Aufzeichnungen. Laut dem Klimawandeldienst Copernicus hat die Durchschnittstemperatur bei 21,6 Grad gelegen und damit 2,8 Grad über dem langjährigen Mittelwert. Seit Mai habe es 4 Hitzewellen in Europa gegeben. Das sei außergewöhnlich. Die finanziellen Folgen des Iran-Kriegs treffen einkommensschwache Haushalte und Rentner besonders stark. Laut IFO-Institut verlieren die 10% der ärmsten Haushalte dadurch bis zu 2,87% ihres verfügbaren Einkommens. Bei den einkommensstärksten Haushalten sind es nur 0,65%.
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14: Kurz nach 12 am Montag auf der A9 München Richtung Nürnberg zwischen Manching und Denkendorf. Aktuell 12 Kilometer stockender Verkehr. Da dauert's gerade 19 Minuten länger.
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14: 3 Stück sind gemeldet. Wir starten in Ehekirchen, Neuburger Straße. Da auf der Höhe von der Tankstelle wird geblitzt. In Ingolstadt steht er in der Theodor-Heuss-Straße stadteinwärts zwischen Edeka und Kulthotel. Und der letzte in Kinding in der Ballengrieser Straße.
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14: Wie ein Föhn auf Stufe 3, aktuell 30 Grad in Ingolstadt am Stadttheater, auch in Pfaffenhofen am Landratsamt und in Neuburg am Bootshaus 30 Grad. Auch am Nachmittag geht's sonnig und heiß weiter. 31 bis 35 Grad sind drin, kann auch mal windiger werden. Ganz vereinzelt sind Schauer oder Gewitter möglich. Der Radio in Wettertrend sagt für morgen 28 bis 32 Grad an und auch am Mittwoch viel Sonne bei bis zu 32 Grad.

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1: Die erste Woche Sommerferien ging weg wie nichts. Heute starten wir aber erst in Woche 2 ganz entspannt. Und unsere Lokalreporter haben für uns alles im Blick.
2: Wer am Mittwoch in Spanien im Urlaub ist, Glückwunsch, da ist die Sonnenfinsternis im 100%igen Komplettangebot. Aber auch bei uns wird's für ein paar Minuten ziemlich dunkel, ist also so oder so ein Spektakel. Auch sonst ist die Woche alles andere als langweilig. Was bei uns in der Region los ist, das haben wir in wenigen Minuten hier bei Radio Inn.
1: Davor, passend zum Wetter hier bei uns, bisschen König der Löwen, afrikanische Savanne-Vibes mit Elton John, Circle of Life. Und jetzt was Aktuelles von Olivia Rodrigo, Drop Dead.

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2: August bei uns, der Hochsommer dreht eine weitere Runde und es ist soweit, der neue Eberhofer-Krimi kommt in die Kinos. Aufgepasst, auch im Altstadtkino in Ingolstadt. Jawohl, es ist wieder da und ein kleines Reopening im Union ist eben mit dem Steckerlfisch-Fiasko am Mittwoch. Die Woche hat noch wesentlich mehr, was genau weiß Radio in Lokalreporter Oliver Scholtisek.
3: Feste haben wir bei uns auch in der Urlaubszeit ordentlich. Bis nächsten Montag läuft noch das Hallertauer Volksfest in Wolnzach. Von Freitag bis Montag ist in Kipfenberg das Limesfest und nicht zu vergessen, am Samstag ist Maria Himmelfahrt und damit traditionell Frautag in Jetzendorf, der größte Eintagesmarkt Bayerns. Wer noch nicht da war, unbedingt anschauen, muss man mal gesehen haben. Und dann gibt's noch eine gehörige Ladung Kultur beim großen Abschlussfest der Neuburger Sommerakademie. Am Samstag ab 11 Uhr in der oberen Altstadt bei freiem Eintritt.
2: Hört sich gut an. Schauen wir auf den Sport. Auch da ist diese Woche einiges los.
3: Ja gut, wer das zweite Spiel des FC Ingolstadt sehen will, muss weit fahren. Die Schanzer sind nämlich am kommenden Samstag bei Preußen Münster. Dafür gibt's am Freitagabend ein Heimspiel in der Regionalliga Bayern. Der VfB Eichstätt empfängt um 18 Uhr die Spielvereinigung Ansbach. Nochmal zum Samstag, da erwarten wir ein absolutes Spitzenspiel im Ingolstädter Audi Sportpark. Am Nachmittag ist DFB Supercup der Frauen. FC Bayern München gegen VfL Wolfsburg.
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3: Ich bin Christian Augustin. Bäume und Grünflächen in Ingolstadt sind trocken. Das städtische Gartenamt hilft beim Bewässern. Allerdings dauert es bis zu 1,5 Wochen, bis die Fahrzeuge überall waren. Außerdem liegt der Schwerpunkt auf neueren Bäumen. Deshalb kommen jetzt die Ingolstädterinnen und Ingolstädter ins Spiel. Das Gartenamt bittet um Mithilfe. Wer einen Baum vor der Haustür hat, der kann den gerne zusätzlich gießen. Dabei gilt, lieber seltener, dafür ausreichend bewässern. So hofft man im Ingolstädter Gartenamt, die Pflanzen im Stadtgebiet noch besser durch die Trockenheit zu bringen. Mehr Spannung geht nicht mehr. Auf dem Hallertauer Volksfest in Wolzach ist heute Wahlabend. Gesucht wird die neue Hallertauer Hopfenkönigin und damit die Nachfolgerin der amtierenden Regentin Theresa Eisenrieder. Bisher stehen 2 Bewerberinnen aus Geisenhausen und Au in der Hallertau fest. Die Wahl zur neuen Hallertauer Hopfenkönigin auf dem Volksfest Wolzach startet heute Abend um 18.30 Uhr. Darauf einen Tusch. Die Jagdhornbläser der Jägervereinigung Schrobenhausen dürfen beim Oktoberfest mitmachen. Die Gruppe wurde für die Teilnahme am Trachten- und Schützenzug am 20. September ausgelost. Damit werden die Jagdhornbläser auch zu Botschaftern der Region. Der Trachten- und Schützenzug gehört zu den Höhepunkten beim Oktoberfest. Jedes Jahr ziehen Trachtenvereine und Musikkapellen durch die Münchner Innenstadt zur Theresienwiese, dieses Mal auch mit Schrobenhausen an. 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
4: Auf der A9 München Richtung Nürnberg zwischen Ingolstadt Nord und Denkendorf 5 Kilometer stockender Verkehr, deswegen hier 8 Minuten mehr Zeit einplanen. Und auf der A9 München Richtung Nürnberg zwischen Manching und Ingolstadt Ost 5 Kilometer Stau, da dauert es gerade 20 Minuten länger.
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4: In Ehekirchen in der Neuburger Straße wird geblitzt auf der Höhe von der Tankstelle. Danke, Ralf, fürs Durchgeben.
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4: Auch am Nachmittag geht's sonnig und heiß weiter. 31 bis 35 Grad sind drin, kann auch mal windiger werden. Ganz vereinzelt sind Schauer oder Gewitter möglich. Der Radio in Wettertrend sagt für morgen 28 bis 32 Grad an und auch am Mittwoch viel Sonne bei bis zu 32 Grad.

0: Punkt Mittag in dieser zweiten Sommerferienwoche. Und irgendwer muss es von euch ja bestellt haben. Dieses Traumwetter für alle Ferienkinder. Es ist sonnig, warm, einfach Freibad und Urlaubswetter hier bei uns. Ja, andererseits, dafür fehlt aber der Regen, der in manchen Regionen dringend benötigt wird. Wer bekommt in dieser Woche welches Wetter und was macht der weitere Trend für den August? Kai Zorn ist unser Wetterexperte.
1: Servus.
0: Kai, die Woche geht ja erstmal schön weiter, oder?
1: Ja, geht es. Die ganze Woche über, von Dienstag bis Freitag, scheint die Sonne. Es sind mal ein paar dünne, hohe Wolken unterwegs, dann ein paar Quellwolken. Über den Alpen bilden sich vereinzelte Hitzegewitter. Ansonsten ist es eine sehr sonnige Woche, eine richtige Urlaubswoche daheim, aber wieder mit großer Hitze. Die Nachmittagswerte liegen im groben Schnitt zwischen 30 und 36 Grad. Dazu frischt phasenweise der Ostwind auf. In den Gebieten, wo es bisher noch grün war, wird es auch noch trockener werden. Und in den Gebieten, wo wir bisher keinen Regen hatten, wird die Dürre bzw. die Trockenheit noch schlimmer werden.
0: Und was ist dann der weitere Trend? Also wie geht's weiter? Sonnenschein oder eher Regen?
1: Beides. Es geht so hin und her, wobei die Wechselhaftigkeit wohl ab der nächsten Woche deutlich zunehmen wird. Und es sind auch ab und zu mal Phasen dabei, die recht kühl werden, mit unter 25, teils nur mit um die 20 Grad. Mal mit mehr, mal mit weniger Regen, besonders im Süden, und dann wieder mit längeren sonnigen Phasen. Es ist ein Beginn der möglichen Änderung der Wetterlage, aber noch nicht das Ende der großen Trockenheit.
0: Danke, Kai. Also bisschen Regen wäre ja nicht schlecht und paar Grad weniger würden wir, denke, alle verkraften. So geht's weiter mit dem Wetter und bei uns jetzt weiter mit mehr Hits und mehr Vielfalt.

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4: Ich bin Moritz Einzel. Europas aktivster Vulkan, der Ätna, auf der italienischen Insel Sizilien, kommt nicht zur Ruhe, ausgerechnet jetzt, in der Hauptferienzeit. Wegen möglicher Gefahren für die Luftfahrt wurden alle Landungen auf dem nahegelegenen Flughafen Catania erstmal ausgesetzt. Aus Rom, Claudia Wächter.
5: Auch Urlauber aus Deutschland brauchen heute Geduld. Riesige Aschewolken behindern die Sicht. Immer wieder spuckt der Ätna, aber auch Lava und dicke Gesteinsbrocken. Es ist ein spektakuläres Naturschauspiel, das aber auch für Chaos sorgt. Im Moment herrscht wieder einmal die höchste Warnstufe Rot.
4: Bezeichnendes Bild. Der neue Verkehrsminister Bilger ist mit einer ICE-Panne in seine Sommerreise gestartet. Laut Rheinischer Post musste er auf dem Weg von Berlin nach Hamburg den Wagen wechseln, weil die Klimaanlage ausgefallen war. Der Wagen wurde daraufhin gesperrt. Bilger hatte zuvor angekündigt, die Boni von Bahnmanagern künftig an konkrete Ziele koppeln zu wollen, vor allem an Pünktlichkeit. UEFA, AFC und CONCACAF werfen FIFA-Präsident Infantino gemeinsam Täuschung vor. In einem offenen Brief fordern die drei Fußball-Kontinentalverbände einen Neuanfang an der Spitze des Weltverbands. Hintergrund ist Infantinos inzwischen zurückgezogener Plan, Investoren an Turnieren zu beteiligen. Die Verbände sprechen von einem grundlegenden Vertrauensbruch.
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6: Auf der A9 München Richtung Nürnberg zwischen Manching und Denkendorf aktuell noch 12 Kilometer Stau, 34 Minuten dauert's länger. Hier gab's nämlich einen Unfall, gerade kommt aber rein, die Unfallstelle ist geräumt. Auf der B13 Ingolstädter Straße, da ist gerade etwas mehr los, dichter Verkehr deswegen hier 10 Minuten plus.
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6: Gerade ist keiner gemeldet.
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6: Das Thermometer kennt nur eine Richtung und zwar nach oben. Mittlerweile 31 Grad in Pfaffenhofen am Bahnhof, 31 auch in Ingolstadt am Volksfestplatz und auch in Eichstätt am Domplatz 31 Grad. Bis zu 35 sind drin, dazu immer mal wieder ein Wind, sonst scheint die Sonne hier und da, gibt's ein paar lockere Wolken, soll aber trocken bleiben. Morgen dann bis zu 32 Grad bei uns, viel Sonne und ganz blauer Himmel. Der Radio in Wettertrend sagt auch für Mittwoch Sommersonne, Sonnenschein an bei bis zu 32 Grad.
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6: Montagmittag. Hi, ich bin Emmy. Es wird Zeit für den zweiten Kaffee oder dritten. Ich würde auch den vierten verstehen. Viel los immer zum Start in die neue Woche. Unsere Lokalreporter halten euch auf dem Laufenden.
10: Ja, also die Fans, das ist eine richtige Gemeinschaft und ich glaube, da bringen wir unsere Mannschaft auch weiter.
11: Die Stimmung passt schon wieder bei den Panther-Fans, auch wenn es noch ein paar Wochen bis zum ersten Punktspiel in der DEL sind. Gestern war Saisoneröffnungsfeier in der Saturn-Arena mit guter Laune und neuen Spielern. Wir waren mit dabei, die Infos gibt's gleich hier bei Radio Inn.
6: Zuerst was von den Backstreet Boys aus dem Jahr 99. I Want It That Way. Und jetzt ganz aktuell Shakira mit dem Sommersong 2026. Die.

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3: Draußen heizt sich der Planet langsam auf. In der Saturn-Arena in Ingolstadt ist es kühl. Aber ein bisschen warten müssen wir noch bis zum ersten DEL-Punktspiel des ERC Ingolstadt. Das ist in gut einem Monat. Gestern war in Ingolstadt zumindest mal Saisoneröffnungsfeier. Pflichttermin für jeden Panther-Fan. Denn das bedeutet Weißwürst und Freibier, Autogramme und Training zum Zuschauen. Genau das richtige Programm für die Fans, oder?
4: Auf jeden Fall. Also Saisonbeginn ist immer was Besonderes. Es fängt eine neue Ära an, da sind neue Spieler da.
5: Ja, also ich habe mir jetzt für diese Saison meine erste Dauerkarte geholt und davor war ich auch schon seit klein auf ein Panther-Fan.
6: Vorfreude ist auf jeden Fall da, jetzt beim ersten Training zuzuschauen und einfach die Mannschaft wieder zu sehen. Da freut man sich richtig.
3: Apropos Freude, das gilt auch für den Neuzugang bei den Panthern. Genau genommen war Jonas Stettmer nur mal ein paar Jahre weg und ist dabei mit Berlin 3 Jahre hintereinander deutscher Meister geworden. Jetzt geht er bei den Panthern ins Tor, wieder zurück in der Heimat.
7: Ich habe früher Nachwuchs hier gespielt und auch 3 Jahre im Profibereich dabei gewesen. Also würde ich das auf jeden Fall meine Heimat auch mit bezeichnen. Ich möchte die Mentalität und auch das ganze 3 Meisterschaften so gut wie möglich von Berlin hier mit rübernehmen. Und dann werden wir auf jeden Fall eine gute Saison haben und sicher auch die Möglichkeit haben, hoffentlich um den Titel mitzuspielen.
3: Das ist doch gleich mal eine Ansage. Jetzt geht's noch ins Trainingslager nach Latsch mit einigen Testspielen in Südtirol, der Schweiz und Deutschland. Und dann wird's ernst. Am 18. September ist Saisonauftakt in Iserlohn.
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8: Ich bin Christian Augustin. Bäume und Grünflächen in Ingolstadt sind trocken. Das städtische Gartenamt hilft beim Bewässern. Allerdings dauert es bis zu 1,5 Wochen, bis die Fahrzeuge überall waren. Außerdem liegt der Schwerpunkt auf neueren Bäumen. Deshalb kommen jetzt die Ingolstädterinnen und Ingolstädter ins Spiel. Das Gartenamt bittet um Mithilfe. Wer einen Baum vor der Haustür hat, der kann den gerne zusätzlich gießen. Dabei gilt, lieber seltener, dafür ausreichend bewässern. So hofft man im Ingolstädter Gartenamt, die Pflanzen im Stadtgebiet noch besser durch die Trockenheit zu bringen. Mehr Spannung geht nicht mehr. Auf dem Hallertauer Volksfest in Wolzach ist heute Wahlabend. Gesucht wird die neue Hallertauer Hopfenkönigin und damit die Nachfolgerin der amtierenden Regentin Theresa Eisenrieder. Bisher stehen 2 Bewerberinnen aus Geisenhausen und Au in der Hallertau fest. Die Wahl zur neuen Hallertauer Hopfenkönigin auf dem Volksfest Wolzach startet heute Abend um 18.30 Uhr. Darauf einen Tusch. Die Jagdhornbläser der Jägervereinigung Schrobenhausen dürfen beim Oktoberfest mitmachen. Die Gruppe wurde für die Teilnahme am Trachten- und Schützenzug am 20. September ausgelost. Damit werden die Jagdhornbläser auch zu Botschaftern der Region. Der Trachten- und Schützenzug gehört zu den Höhepunkten beim Oktoberfest. Jedes Jahr ziehen Trachtenvereine und Musikkapellen durch die Münchner Innenstadt zur Theresienwiese, dieses Mal auch mit Schrobenhausen an. 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
9: Auf der A9 München Richtung Nürnberg zwischen Manching und Denkendorf momentan noch 10 Kilometer Stau. Es dauert hier gerade noch 32 Minuten länger. Und auf der B300 Münchsmünster Richtung Eichach zwischen Waldhofen und Schrobenhausen, da ist gerade etwas mehr los. Dichter Verkehr, deswegen hier circa 8 Minuten mehr Zeit einplanen.
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9: In Buxheim steht einer in der Jurastraße, wenn ihr ortsauswärts fahrt. Danke, Katharina, fürs Durchgeben.
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9: Bis zu 35 sind drin, dazu immer mal wieder ein Wind, sonst scheint die Sonne hier und da, gibt es ein paar lockere Wolken, soll aber trocken bleiben. Morgen dann bis zu 32 Grad bei uns, viel Sonne und ganz blauer Himmel. Der Radio in Wettertrend sagt auch für Mittwoch Sommersonne, Sonnenschein an bei bis zu 32 Grad.

Treffpunkt Mittag am Montag. Ja, es fällt schon auf, gerade bei so einer Fahrradtour entlang der Donau, hatte jetzt erst am Wochenende den Gedanken, da ist schon wenig drin. Die Donau hat gerade an einigen Stellen so wenig Wasser wie noch nie. Zumindest seit Beginn der Aufzeichnungen. Die Bundesanstalt für Gewässerkunde spricht von einer extremen Niedrigwasserlage. Und das ist mittlerweile nicht nur für die Schifffahrt hier bei uns ein Problem. Auch für Fische und Pflanzen wird's richtig schwer. Der Präsident des Fischereiverbands Oberpfalz sagt sogar, so eine Situation hat er noch nie erlebt. Brunnen, die er sein ganzes Leben lang nie trocken gesehen hat, sind jetzt leer. Dazu kommt, das Wasser ist ungewöhnlich warm. In Kelheim wurden schon fast 27 Grad gemessen. Für die Fische ist das kritisch, weil warmes Wasser weniger Sauerstoff enthält und durch den niedrigen Wasserstand kommt noch weniger Sauerstoff in den Fluss. Wenn wir so auf die nächsten Tage schauen, ist erstmal kein Regen in Sicht. Nur vereinzelt können Gewitter und Schauer kurzfristig Entlastung bringen. Klar, Niedrigwasser gab es in Bayern schon immer, aber dieses Jahr könnte tatsächlich als besonders extremes Jahr in die Geschichte eingehen. Ganz aussichtslos ist die Lage aber nicht. Wir können viel aus der aktuellen Situation lernen. Sie zeigt nämlich ziemlich deutlich, wo wir in Zukunft ansetzen müssen. Regenwasser muss besser in den Böden und in den Landschaften behalten werden. Es gibt auch Maßnahmen, zum Beispiel Bäche und Flüsse renaturieren, Rückhaltebecken bauen und weniger Fläche versiegeln. So können wir nach vorne schauen. Und auch bei uns geht's weiter mit mehr Hits und mehr Vielfalt am Montagmittag.

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17: Ich bin Moritz Einzel. Heiße Spur im Fall der Leipziger Drohnenbombe. Ermittler haben offenbar eine DNA-Spur an dem Fluggerät sichern können. Wie die Bild-Zeitung berichtet, soll diese Spur mit der von einem Brandanschlag im Juli 2024 am DHL-Logistikzentrum in Leipzig übereinstimmen. Der russische Geheimdienst wurde damit in Verbindung gebracht. Die Sprengstoffdrohne sollte am Leipziger Flughafen eine ukrainische Antonov-Frachtmaschine in die Luft jagen. Die Gegner von Gianni Infantino wollen den Druck auf den angezählten FIFA-Präsidenten hochhalten. In einem offenen Brief werfen die Dachverbände von Europa, Asien, Nord- und Mittelamerika sowie der Karibik Infantino Täuschung vor. Thomas Thonfeld berichtet.
18: Die FIFA habe versucht, Infantinos gescheiterte Investorenpläne im Nachhinein als Verfahrensfehler darzustellen. Aber dass der Vorschlag an sich grundfalsch war, das werde nicht eingeräumt. Der Brief der drei Verbände um UEFA-Präsident Schifferin endet mit einem Appell, für eine Führung einzustehen, die dem Fußball dient, statt ihn beherrschen zu wollen. Und das bedeutet nichts anderes als, Infantino muss weg.
17: Mit Rauch an Bord hat zum zweiten Mal in zwei Wochen eine Maschine der Lufthansa-Tochter Swiss außerplanmäßig landen müssen. Die Maschine sollte von Zürich nach Boston fliegen, musste aber in Dublin landen, weil eine Powerbank an Bord Rauch verursacht hatte. Seit Januar dürfen Powerbanks in allen Airlines der Lufthansa-Gruppe an Bord nicht mehr benutzt oder geladen werden. Der Torschützenkönig der Fußball-Bundesliga, Harry Kane vom FC Bayern, wird mit dem goldenen Schuh für den besten Torjäger in Europa geehrt, zum zweiten Mal nach 2024. Die Würdigung findet am 19. August im Vereinsmuseum der Münchner statt. Der goldene Schuh wird von European Sports Media, einer Vereinigung führender europäischer Sportmedien, verliehen.
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16: Auf manchen Straßen rund um Ingolstadt ist ein bisschen mehr los, aber trotzdem im Großen und Ganzen läuft der Verkehr. Wir wünschen euch eine gute und sichere Fahrt.
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16: Da schaut's auch gut aus. Momentan keine Meldungen.
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16: In Ingolstadt am Audi-Forum, momentan 31 Grad. In Schrobenhausen bei der kleinen Galerie beim Kunsthof, momentan auch 31 Grad. Und auch in Neuburg am oberen Tor, da schwitzt ihr gerade bei 31 Grad. Ein heißer Nachmittag mit Temperaturen um die 35 Grad wird es heute. Stellenweise liegen die Werte sogar etwas drüber. Ein Königreich für ein kühles Plätzchen heute. Am Abend schwirren die ersten Hitzegewitter umher, allerdings noch vereinzelt. Der Wettertrend, ja, die nächsten Tage wird es so dampfig bei uns und heiß mit 34 Grad und mehr. Dazu steigt das Gewitterrisiko an und ab und an fällt auch mal so ein warmer Schauer.
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2: Das Hallertauer Volksfest ist in vollem Gange. Geöffnet ist heute an der Hopfenstraße ab 17 Uhr. Achtung, später ist dann in der Festhalle reserviert für die Wahl der neuen Hopfenkönigin. Beim Carrara Weinfest in Ingolstadt wird auch gewählt, und zwar der Lieblingstropfen für den lauen Abend am Paradeplatz. Täglich ab 17.30 Uhr unter dem Motto La Dolce Vita. Dafür sorgen auch italienische Spezialitäten wie Pasta und Antipasti und Live-Musik. Wir schauen schon mal auf den Donnerstag. Der etabliert sich nämlich immer mehr als Open-Air-Happening in der Ingolstädter Altstadt. Denn vor dem Tagtraum, ebenfalls am Carrara-Platz, gibt's wieder eins der beliebten Biergartenkonzerte. Dieses Mal mit Donovan Keith aus Texas und handgemachtem R&B und Soul. Um 20 Uhr ist Beginn, einfach hinsetzen, genießen und zahlen, was man will. Oder ihr geht einfach ein paar Straßen weiter zum Quiche in der Zehnhof-Passage. Das neue Kulturbistro ist eine echte Bereicherung. Live im Quiche heißt es hier am Donnerstag mit den Three Rusty Strings. Die spielen Classic Rock, Folk und Blues. Ab 20 Uhr bei freiem Eintritt. Die Musiker freuen sich aber auch hier über eine freiwillige Gage.
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2: Auf manchen Straßen rund um Ingolstadt ist ein bisschen mehr los, aber trotzdem im Großen und Ganzen läuft der Verkehr. Wir wünschen euch eine gute und sichere Fahrt.
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2: Da schaut's auch gut aus. Momentan keine Meldungen.
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2: Ein heißer Nachmittag mit Temperaturen um die 35 Grad wird es heute. Stellenweise liegen die Werte sogar etwas drüber. Ein Königreich für ein kühles Plätzchen heute. Am Abend schwirren die ersten Hitzegewitter umher, allerdings noch vereinzelt. Der Wettertrend. Ja, die nächsten Tage wird es so dampfig bei uns und heiß mit 34 Grad und mehr. Dazu steigt das Gewitterrisiko an und ab und an fällt auch mal so ein warmer Schauer.
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11: Montagnachmittag, hier ist Radio N. Wer daheim den Garten hat, der weiß, was aktuell los ist. Du kannst gar nicht so viel wässern, wie sofort wieder verdunstet bei der Hitze und dem Sonnenschein. Und deswegen bittet jetzt unter anderem das Städtische Gartenamt in Ingolstadt um Hilfe. Wie die genau ausschauen kann, ein Thema in den Regionalnachrichten um 5:30.
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12: Ich bin Moritz Einzel. Offenbar gibt's eine neue Spur rund um den Drohnenvorfall am Flughafen Leipzig-Halle. Laut Medienberichten wurde eine DNA-Übereinstimmung auf der mit Sprengstoff beladenen Drohne gefunden. Demnach soll die Spur mit der vom Brandanschlag vom Juli 2024 am DHL-Logistikzentrum in Leipzig übereinstimmen. Damals hatte es eine ganze Brandsatzserie gegeben. Die Ermittler hatten insgesamt 22 Verdächtige mit mutmaßlichen Verbindungen nach Russland identifiziert. Trockenheit und Hitze setzen auch der Landwirtschaft zu. Der Deutsche Bauernverband befürchtet, dass die Ernten in diesem Jahr eher unter dem Durchschnitt liegen. Das sagte Generalsekretärin Sabet in der ARD. Mehr von Thomas Thonfeld.
13: Die Belastungen der Bauern seien vielfältig und teils existenzbedrohend, warnt die Generalsekretärin. Deshalb müsse der Staat mit Finanzspritzen helfen, unter anderem auch bei der Düngemittelversorgung. In anderen EU-Ländern laufe das auch so. Außerdem müsse die Politik flexibler werden und zum Beispiel Innovationen bei Züchtungen ermöglichen.
12: In den vergangenen beiden Monaten Juni und Juli hat sich Westeuropa so stark erwärmt wie noch nie. Wie aus Daten des EU-Klimadienstes Copernicus hervorgeht, betrug die Durchschnittstemperatur in der Region rund 21,6 Grad. Das sind fast 2,8 Grad mehr als der langjährige Mittelwert für den Juni. Im Ukraine-Krieg bekommt Russland ja militärische Unterstützung aus Nordkorea. Die ukrainische Staatsführung befürchtet jetzt, dass weit mehr Truppen aus Nordkorea eingesetzt werden könnten als bislang angenommen. Präsident Zelensky schrieb von bis zu 50.000 Nordkoreanern. Eine Quelle dafür nannte er jedoch nicht.
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11: 2:03. Servus auf die Straßen mit der A9-Fahrt Richtung Nürnberg. Zwischen Manching und Denkendorf aktuell 20 Minuten mehr, 10 Kilometer Stop-and-Go-Verkehr. Zwischen Hilpoltstein und Allersberg Unfallaufnahme, der Standstreifen blockiert. In der Gegenrichtung zwischen Langenbruck und Holledau 4 Kilometer Stau. 10 Minuten mehr wegen der Tagesbaustelle. Und die B300 Richtung Eichach hätten wir zwischen Weidhofen und Schrobenhausen 7 Minuten mehr.
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11: Mit Buxheim, die Jurastraße, ortsauswärts. Dankeschön, Katharina. Und für alles Weitere gibt's die Radio in Verkehrshotline 0841 303 mal die 9.
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11: Das Radio in Wetter, zweite Ferienwoche, und der Sommer hat offenbar beschlossen, einfach da weiterzumachen, wo er aufgehört hat vor dem Wochenende. Aktuelle Temperaturen in der Region um 34 Grad in Lenting und Karlshult. Die Tiefstwerte in der kommenden Nacht zwischen 14 und 16 Grad, aber nicht ausgeschlossen, dass dort, wie vor einigen Minuten schon, im Landkreis Eichstätt lokal Schauer und Gewitter mal durchziehen. Es ist halt so richtig dampfig. So kann es auch durch die Nacht gehen, lokal mit Blitz und Donner. Ansonsten morgen der Dienstag ähnlich wie heute, sehr sonnig und heiß, dampfig bei bis zu 31, 32 Grad. Der Radio N Wettertrend am Mittwoch sieht ähnlich aus. Viel Sonne, nur wenige Wolken und Maximaltemperaturen bis 32 Grad.
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11: Tja, wer am Mittwoch in Spanien Urlaub ist, Gratulation, da bekommt ihr die Sonnenfinsternis mit 100%igem Komplettangebot, aber auch bei uns wird es für ein paar Minuten ziemlich dunkel. Es wird so oder so ein Spektakel und auch sonst wird der August nicht langweilig, versprochen. Was genau diese Woche auf euch wartet, unser Thema nach mehr Hits, mehr Vielfalt gleich mit Erasure, Always. Und hier ist der Mr. Know-It-All von Teddy Swims bei Radio N.

0: Disco Machine und Sophie and the Giants in the Dark bei Radio Inn um 3:15. August bei uns, der Hochsommer dreht eine weitere Runde und es ist soweit, der neue Eberhofer-Krimi kommt in die Kinos. Und Achtung, auch im Altstadtkino in Ingolstadt. Jawohl, es ist wieder da und ein kleines Reopening im Union gibt's eben mit dem Steckerlfisch-Fiasko am Mittwoch. Und die Woche hat noch wesentlich mehr zu bieten, was genau weiß Oliver Scholtisek.
1: Feste haben wir bei uns auch in der Urlaubszeit ordentlich. Bis nächsten Montag läuft noch das Hallertauer Volksfest in Wolnzach. Von Freitag bis Montag ist in Kipfenberg das Limesfest und nicht zu vergessen, am Samstag ist Maria Himmelfahrt und damit traditionell Frautag in Jetzendorf, der größte Eintagesmarkt Bayerns. Wer noch nicht da war, unbedingt anschauen, muss man mal gesehen haben. Und dann gibt's noch eine gehörige Ladung Kultur beim großen Abschlussfest der Neuburger Sommerakademie. Am Samstag ab 11 Uhr in der oberen Altstadt bei freiem Eintritt.
0: Und es wird auch wieder ziemlich sportlich bei uns.
1: Ja gut, wer das zweite Spiel des FC Ingolstadt sehen will, muss weit fahren. Die Schanzer sind nämlich am kommenden Samstag bei Preußen Münster. Dafür gibt's am Freitagabend ein Heimspiel in der Regionalliga Bayern. Der VfB Eichstätt empfängt um 18 Uhr die Spielvereinigung Ansbach. Nochmal zum Samstag, da erwarten wir ein absolutes Spitzenspiel im Ingolstädter Audi Sportpark. Am Nachmittag ist DFB Supercup der Frauen. FC Bayern München gegen VfL Wolfsburg.
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0: das Empire of the Sun und We Are the People. Das ist Radio Inn um gleich 3:30 heute am Weltfaulpelztag, der mir sehr gelegen kommt. Ja, das Wochenende war hart. Und gelegen kommen auch mehr Hits, mehr Vielfalt in der kommenden halben Stunde mit Lush Life von Sarah Larson und Dragon Bone Man Skin bei Radio Inn.
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1: Mit Kerstin Schulz. Schreckmoment kurz vor dem Wochenende für eine Frau in Ingolstadt. Sie überraschte am Freitagnachmittag einen Einbrecher in ihrer Wohnung. Der bislang Unbekannte stieg zwischen 15.15 Uhr und 16.25 Uhr in der Münchner Straße über eine gekippte Terrassentür ein und durchsuchte die Zimmer. Als er ertappt wurde, ließ er einen Großteil der Beute fallen und flüchtete. Der Mann ist ca. 1,80 Meter groß, 45 Jahre alt, schlank und hat einen leicht grauen Dreitagebart. Bekleidet war er mit einer Jogginghose, Strickpulli und dunkler Mütze. Er flüchtete mit einem silbernen Mountainbike. Zeugenhinweise zum Einbrecher in Ingolstadt nimmt die Polizei entgegen. Die Polizei sucht auch nach einem mutmaßlichen Schläger, der am Wochenende vor der Postfiliale in Wolnzach herumgepöbelt hat. Dabei soll der Fremde gestern zwischen 1 Uhr früh in der Schlossstraße zwei Männern mit der Faust gegen den Kopf geschlagen haben. Eines der Opfer erlitt dadurch eine Platzwunde. Hinweise zum gesuchten Mann nimmt die Polizeiinspektion Geisenfeld entgegen. Der Mann wird wie folgt beschrieben: Mitte 20, dunkelhäutig, lange dunkle Haare, vermutlich Dreadlocks, die zu einem Zopf zusammengebunden waren. Bäume und Grünflächen in Ingolstadt sind trocken. Das städtische Gartenamt hilft beim Bewässern. Allerdings dauert es bis zu 1,5 Wochen, bis die Fahrzeuge überall waren. Außerdem liegt der Schwerpunkt auf neueren Bäumen. Deshalb kommen jetzt die Ingolstädterinnen und Ingolstädter ins Spiel. Das Gartenamt bittet um Mithilfe. Wer einen Baum vor der Haustür hat, der kann gerne zusätzlich gießen. Dabei gilt lieber seltener, dafür ausreichend bewässern. So hofft man im Ingolstädter Gartenamt, die Pflanzen im Stadtgebiet noch besser durch die Trockenheit zu bringen. 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
0: 4:02. Servus. A9 Fahrt Richtung Nürnberg zwischen Manching und Denkendorf. 8 Kilometer Stau. Aktuell dauert's 20 Minuten länger und 6 Minuten mehr auf der B300 Richtung Eichach zwischen Weidhofen und Schrobenhausen. Das war's. Und Stau oder Blitzer? Wenn ihr seht, das ist ein Fall für die Radio in Verkehrshotline 0841 303 mal die 9. Das Radio in Wetter Ingolstadt gilt 19 Uhr eine Hitzewarnung des Deutschen Wetterdienstes. Der Montag ist also offiziell heißer als unsere Motivation nach dem Wochenende. Bei aktuell 32 Grad in Karlsruhe, 31 Grad in Mindelstetten. Die Tiefstwerte in der kommenden Nacht zwischen 14 und 16 Grad. Durchaus möglich, dass lokal das ein oder andere Gewitter auch in den kommenden Stunden mit durchzieht. Ansonsten bleiben wir hochsommerlich, auch morgen mit mehr Sonne als Wolken. Bei bis zu 32 Grad. Der Radio in Wetter Trend es ändert sich eigentlich herzlich wenig. Ähnlich schaut's am Mittwoch aus.
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0: So, und es gibt eine Menge zu erleben in den Sommerferien, unter anderem 25 Meter Dino mitten im Altmühltal. Was zum Teufel puzzeln die da gerade im Dino-Park Denkendorf zusammen? Sprechen wir drüber nach Natalie Imbruglia mit Torn. Und hier ist Taylor Swift, hier ist The Fate of Ophelia bei Radio Inn.

0: Es ist Lush Life von Sarah Larsen. Damit hätten wir es 3:45 Radio in am Montag und Jurassic Park Feeling mitten im Altmühltal. Im Dino-Museum in Denkendorf wächst gerade Stück für Stück der gigantische Langhalssaurier Arapaho. Knapp 25 Meter lang. Und das passiert nicht hinter verschlossenen Türen, sondern mitten in der großen Halle. Ihr könnt den Experten also beim Zusammenpuzzeln über die Schulter schauen, wie der Dino nach und nach wächst. Gefunden hat den Arapaho-Museumsmitgründer Raimund Albersdörfer.
1: Das ist einfach die Faszination des Schatzgräbers. Sowas zu entdecken, was seit 150 oder 100 Millionen Jahren im Boden liegt, was ich dann irgendwann in einem Augenblick zum ersten Mal entdecken darf. Das ist Wahnsinn. Aus der Fundstelle, aus der Arapaho kommt, wie wir diesen riesigen Oberschenkelknochen zum ersten Mal gesehen haben, das war total emotional.
0: Wer also live zuschauen möchte, wie Arapaho groß und stark wird, der schaut einfach in Denkendorf vorbei. Und natürlich hat das Dino-Museum alle weiteren beliebten Attraktionen. Perfekt für den Ausflug in den Sommerferien. Das Dino-Museum täglich von 9 bis 18 Uhr geöffnet. Und das Beste, beim Radio-In draußen Sommer in der kommenden Stunde gibt's wieder ein Familienpaket zu gewinnen. Eintritt für 2 Erwachsene und 2 Kinder in einer halben Stunde bei uns. Well.

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0: Chöre von Mark Forster bei Radio Inn, aber durchaus möglich, dass sich in diesen Chor irgendwann jetzt auch noch akustisch Blitz und Donner einmischen in den kommenden Minuten in der Region. Kommt ein bisschen was auf uns zu. Radio Inn hier. 3 Minuten, dann ist es 16 Uhr. In der kommenden halben Stunde mit James Arthur. Impossible auf dem Weg nach Hause aus Dancing in the Flames. Das ist Radio Inn gleich hier nach 4.
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0: Radio Inn hier, Montag, Feierabend und es wird majestätisch heute. Und zwar auf dem Volksfest in Wollensach, denn es wird die Hopfenkönigin gewählt. Ein Thema in den Regionalnachrichten um 5:30.
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9: Ich bin Moritz Einzel. Durch Ladendiebstahl entsteht dem Einzelhandel jedes Jahr ein Milliardenschaden. Die Belastung nehme seit Jahren zu und habe 2026 einen Höchstwert erreicht, heißt es in einem gemeinsamen Positionspapier vom Handelsverband Deutschland und der Gewerkschaft der Polizei. Katrin Müller berichtet.
10: Ladendiebe schlagen immer häufiger, auch im großen Stil zu. Besondere Sorge bereitet den Einzelhändlern der gewerbsmäßige oder bandenmäßige Diebstahl, bei dem der Schaden oft besonders hoch ist. Der Verband HDE und die Gewerkschaft der Polizei fordern, die Taten konsequent zu verfolgen und die Täter zu überführen und entsprechend zu bestrafen. Sie machen sich außerdem für eine offene Videoüberwachung, Schwerpunktanwaltschaften und eine bessere Ausstattung der Polizei stark.
9: Nach der Entdeckung einer Sprengstoffdrohne am Leipziger Flughafen rückt die Ausstattung von Flughäfen mit Drohnenabwehrtechnik in den Fokus.
11: Also dieser Vorfall in Leipzig muss uns jetzt nochmal aufrütteln und wir müssen schneller werden,
9: sagte Bundesverkehrsminister Bilger im ZDF. Unterdessen soll die Drohnenabwehreinheit der Bundespolizei um 300 Spezialkräfte aufgestockt werden. Ein Mann ist von einer Brücke in den Silvensteinsee in Lenggries gesprungen und hat sich dabei schwer verletzt. Eine Gruppe junger Erwachsener sprang mit Anlauf erst auf ein Trampolin und dann in den See. Ein Mann kam mit dem Bauch auf der Wasseroberfläche auf und musste ins Krankenhaus. Die Wasserwacht warnt, der außergewöhnlich niedrige Wasserstand im Silvensteinsee mache solche Sprünge erst recht lebensgefährlich. Zum zweiten Mal nach 2024 wird er als bester Torjäger Europas geehrt. Bayern-Stürmer Harry Kane bekommt den goldenen Schuh. In der Wertung setzte sich Kane vor Erling Haaland und Kylian Mbappé durch. Die Verleihung ist am 19. August.
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0: 2 nach 4, Viertelstunde mehr. Auf der A9 Fahrt Richtung Nürnberg zwischen Ingolstadt Süd und Denkendorf 6 Kilometer Stau. In der Gegenrichtung zwischen Denkendorf und Lenting Vorsicht, eine Leiter auf der Fahrbahn und eine ungesicherte Unfallstelle. Der linke Fahrstreifen hier blockiert. Die B300 Richtung Eichach zwischen Weidhofen und Schrobenhausen. Stop and Go Verkehr 6 Minuten mehr. Das war's. Stau oder Blitzer meldet ihr auf der Radio in Verkehrshotline und wir sagen es weiter. 0841 300 dreimal die 9. Am Baggersee ist heute wieder jeder Quadratmeter Schatten. Premium-Lage ist Radio in Wetter mit aktuellen Temperaturen um 33 Grad in Rohrenfels und Großmehring. Aber es sind lokal Schauer und Gewitter mit dabei, die durchziehen aktuell von West nach Ost. Es kann lokal auch mal ein bisschen heftiger ausfallen. Wetter-App, wenn man am Weiher oder im Bad liegt, vielleicht im Auge behalten. Aktuell schon ziemlich grau, die Geschichte zum Beispiel über Ingolstadt. In der kommenden Nacht dann Tiefstwerte zwischen 14 und 16 Grad. Dazu weit ist gehen es trocken. Morgen der Dienstag wieder sehr sonnig und heiß bei bis zu 32 Grad. Machen wir es kurz. Radio in Wettertrend für den Mittwoch schaut genauso aus.
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0: 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In der nächsten Runde Radio in draußen Sommer nach mehr Hits, mehr Vielfalt. Gleich mit Pink, Just Like a Pill. Und hier ist Michael Schulte mit Rehab. Hier ist Better.

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0: Catch Eye Gabriela, das ist Radio in um gleich 4:30. Es ist so schön warm draußen. Und das hat übrigens auch Folgen. Stichwort Frankreich zum Beispiel. Da hat wegen der Hitze bereits jetzt die Weinlese begonnen. So früh wie noch nie. Wobei man da fast nicht mehr Weinlese sagt, sondern schon Rosinenernte. So vertrocknet, wie das Zeug draußen ist. Mehr Hits, mehr Vielfalt. Das ist Erfrischung für die Ohren. In der kommenden halben Stunde mit Abracadabra von Lady Gaga und den 80ern Mr. Curie bei Radio N.
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0: Und jetzt wird 16:30 Uhr, 4:30.
9: Mit Kerstin Schulz. Ein Kellerbrand in einem Einfamilienhaus hat gestern Abend die Rettungskräfte in Nassenfels beschäftigt. Gegen 21.45 Uhr wurde das Feuer gemeldet. Es hatte sich in der Waschküche des Gebäudes entzündet. Verletzt wurde niemand. Die Brandursache ist noch unklar. Die Kripo Ingolstadt hat die Ermittlungen aufgenommen. Nach ersten Schätzungen beläuft sich der Sachschaden auf mehrere 10.000 Euro. Mehr Spannung geht nicht mehr. Auf dem Hallertauer Volksfest in Wolnzach ist heute Wahlabend. Gesucht wird die neue Hallertauer Hopfenkönigin und damit die Nachfolgerin der amtierenden Regentin Theresa Eisenrieder. Bisher stehen 2 Bewerberinnen aus Geisenhausen und Au in der Hallertau fest. Die Wahl zur neuen Hallertauer Hopfenkönigin auf dem Volksfest Wolnzach startet heute Abend ab 18.30 Uhr. In Ruhe über den Flohmarkt schlendern und nach schönen Schnäppchen suchen, das ist für viele hier in der Region ein großes Vergnügen. Für eine Standbetreiberin auf dem Pfaffenhofener Nachtflohmarkt war ein Diebstahl gestern Abend dagegen bittere Realität. Sie hatte rund 1.000 Euro Einnahmen und Wechselgeld in einer Geldbörse am Stand deponiert. Zwischen 18.45 Uhr und 19.10 Uhr wurde das Geld gestohlen. Hinweise nimmt die Polizei Pfaffenhofen entgegen. 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
0: Gleich 1:05 Uhr. Schönen Feierabend. Die A9 Richtung München, Vorsicht zwischen Denkendorf und Lenting. Haben wir eine herrenlose Leiter auf der Fahrbahn und dazu eine ungesicherte Unfallstelle und Personen auf dem linken Fahrstreifen. Zwischen Altmühltal und Lenting aktuell 2 Kilometer Stau, 6 Minuten mehr. Fahrtrichtung Nürnberg zwischen Ingolstadt Süd und Denkendorf gibt 8 Kilometer Stocken, 10 Minuten mehr. Das war's. Stau oder Blitzer meldet ihr auf der Radio In Verkehrshotline und wir sagen's weiter. 0841 300 3 mal die 9.

0: RS Radio in Wetter von Neuburg bis Eichstätt läuft die Region heute wieder im Umluftbetrieb. Nur rund um Pfaffenhofen kann es tatsächlich auch mal kräftiger gewittern. Immer wieder möglich, dass durch die ganze Region Schauer und Gewitter durchziehen. Es hat sich so richtig eingedampft eben. Vor einigen Minuten auch kräftige Schauer über Ingolstadt. Das Ganze bei Temperaturen trotzdem um 30 Grad in Neuburg und Münchmünster. Die Tiefstwerte in der kommenden Nacht zwischen 14 und 16 Grad. Und wir machen mit diesem dampfigen Hochsommerwetter weiter. Auch morgen mit bis zu 32 Grad, was einem doch ziemlich drückend heiß vorkommt, weil hohe Luftfeuchtigkeit, dazu viel Sonne. Der Radio in Wettertrend für den Mittwoch ähnlich. Man muss zwischendrin halt immer wieder auch damit rechnen, Stichwort Freibadbesuch, das Blitz und Donner mitspielen.
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0: So, und bei großer Hitze darf man doch mal zumindest gedanklich abkühlen. Wir reden über Eishockey. Dreimal in Folge deutscher Meister und jetzt zurück in Ingolstadt. Was hat Jonas Stettmer mit dem ERC Ingolstadt diesmal vor? Am Wochenende war ja Saisoneröffnung. Sprechen wir drüber nach mehr Hits, mehr Vielfalt. Gleich mit Michael Patrick Kelly, Run Free. Und hier ist Quops mit

0: Die 80er-Kyrie von Mr. Mister. Radio in um 16:45. Gestern war Saisoneröffnungsfeier beim ERC Ingolstadt in der Saturn-Arena und dazu gehört ein bisschen Vorfreude auf die Spiele ab Mitte September. Ja, auch der super neue Torwart will deutscher Meister werden. Wieder wohlgemerkt. Es war Jonas Stettmann nämlich jetzt dreimal in Folge mit den Eisbären Berlin. Der gebürtige Straubinger war ja auch schon beim ERC Ingolstadt und jetzt ist er wieder zurück.
1: Hauptsächlich wollte ich wieder ein bisschen näher an die Heimat. Straubing ist meine Heimat, wo auch meine Familie, wo auch meine Frau herkommt und das war für mich, glaube ich, der größte Punkt, wieder näher in Bayern zu sein.
0: Und auf was freut man sich am meisten?
1: Bayerisches Essen, einfach ein bisschen die Lebenskultur in Bayern ist ganz anders als in Berlin und natürlich auf die Fans und wieder in dem etwas kleineren Ort zu sein.
0: Und die Erwartungen zu erfüllen, die sind nämlich entsprechend hoch. Jetzt geht's dann aber noch ins Trainingslager. Erstes Spiel in der DEL ist dann am 18. September bei den Iserlohn Roosters.

0: Johnny Wayne. Bacon man is baking bread. 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Jawohl, mach mal. Baker Man, laid back. Radio in hier. 3 Minuten, dann ist es 17 Uhr in der kommenden halben Stunde mit Dua Lipa ab in den Feierabend. Tiefenentspannung hätten wir mit Lucas Graham. Seine 7 Years. Radio in gleich hier nach 5.
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0: Radio in hier am Montag Feierabend. Wir werden majestätisch in der kommenden Stunde, weil die Hallertau sucht heute Abend eine neue Hopfenkönigin.
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9: Ich bin Moritz Einzel. Nach dem Fund einer Sprengstoffdrohne auf dem Flughafen Leipzig-Halle sollen Airports besser mit Drohnenabwehrtechnik ausgestattet werden. Bundesverkehrsminister Bilger hat dem ZDF gesagt, da müsse man schnell besser werden.
10: Es gibt schon lange diese Vorfälle, es gibt eine neue Dimension und es gibt eine Weiterentwicklung auch der Technik derjenigen, die angreifen. Und deswegen müssen wir auch noch schneller werden, darauf zu reagieren. Der Bundesinnenminister hatte vorhin gesprochen, dass es eine Art Wettrüsten sei und ich glaube, damit hat er es auch ganz gut getroffen.
9: Medienberichten zufolge wurde auf der Drohne vom Leipziger Flughafen eine DNA-Spur entdeckt. Sie soll im Zusammenhang stehen mit gesicherten Spuren nach dem Brandanschlag vom Juli 2024 am DHL-Logistikzentrum in Leipzig. Bundesfinanzminister Klingbeil wollte höhere Steuern von Vereinen verlangen, doch nachdem es dafür viel Kritik gab, gibt der SPD-Chef diesen Plan auf. Die entsprechende Passage soll laut Klingbeil aus dem Gesetzentwurf gestrichen werden. Er sagt, es sei ihm nicht um kleine Vereine gegangen, sondern um Wirtschaftsvereine und Verbände. Übergriffe auf Beschäftigte der Bahn häufen sich. DB Regio hat jetzt Zahlen für den Nah- und Regionalverkehr vorgelegt. Demnach gab es in der ersten Jahreshälfte 990 Vorfälle. 22 Beschäftigte wurden dabei Opfer von schwerer Körperverletzung. Die Bahn verspricht mehr Sicherheit für das Personal, zum Beispiel durch Bodycams. Der Druck auf FIFA-Chef Infantino wächst weiter. Jetzt haben die europäische UEFA, der asiatische Fußballverband AFC und die CONCACAF für Nord-, Mittelamerika und die Karibik gemeinsam einen offenen Brief veröffentlicht. Darin fordern sie einen Neuanfang an der Spitze des Weltverbandes. Infantino wollte Rechte an FIFA-Turnieren an private Investoren verkaufen.
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11: 5:02 und das liest sich ja fast schon harmlos auf den Straßen in der Region mit genau einer Meldung und das ist ein Klassiker. A9 Richtung Nürnberg zwischen Ingolstadt Süd und Nord aktuell Baustellenstau, 4 Minuten mehr. Wow, so schön kann Autofahren sein. Ansonsten der ganz normale Feierabendwahnsinn und Stau oder Blitzer, die meldet ihr auf der Radio in Verkehrshotline 0841 300 3x die 9.
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11: Feierabend bei immer noch Temperaturen um 30 Grad. Also wer auf diesen paar Kilometern Stau da steht zwischen Ingolstadt Süd und Nord, das wäre nix. Ja, also ohne Klimaanlage hat man heutzutage ja Gott sei Dank serienmäßig 30 Grad Strich genau in Karlsruhe und Pförring. Die Tiefstwerte in der kommenden Nacht zwischen 14 und 16 Grad. Schauer und Gewitter bleiben tatsächlich weiter ein Thema. Es dampft so vor sich hin und irgendwie perlt die ganze Feuchtigkeit einfach an einem ab. Auch morgen am Dienstag schwülwarm bei bis zu 31 Grad. Der Radio in Wettertrend, so geht's eigentlich durch die komplette erste Wochenhälfte, auch am Mittwoch. Bei viel Sonnenschein, aber dampfig mit bis zu 32 Grad.
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11: So, schönen Feierabend und Feste in Bayern haben ihre eigenen Regeln. Manche sind einfach, wer zum Beispiel in Oberstimm am Bartelmarkt Montag schon um 3 Uhr früh vor dem Festzelt steht, kann damit rechnen, später einen guten Platz zu bekommen. Die Wahl der Hopfenkönigin in Wolnzach heute Abend ist etwas komplizierter. Warum? Sprechen wir drüber auf dem Weg nach Hause gleich nach Ronan Keating, When You Say Nothing At All. Und hier ist Alex Warren mit dem Fever Dream bei Radio N.

0: Martini von Dua Lipa. Das ist Radio in am Montag, Feierabend, Viertel nach fünf. Kartoffel, Spargel, Lamm und Hopfen, das ist unser Ding einfach in der Region. Und für alles gibt's den entsprechenden Adel mit unterschiedlicher Nachfolgeregelung. Die Spargelkönigin zum Beispiel, die wird einfach ernannt. Die Hopfenkönigin, die wird gewählt, und zwar auf dem Volksfest in Wolnzach in der Festhalle, und zwar heute. Wählen darf nur, wer einen Platz im Festzelt hat, und der muss reserviert werden. Lange vor der Wahl. Eine Wissenschaft für sich. Egal, damit ihr einen Eindruck habt, wer überhaupt zur Wahl steht. Kandidatin Nummer 1, Claudia Neumeier.
1: Servus, grüßt euch benannt. Ich bin Neumeier Claudia, bin 22 Jahre alt und ich komme aus Degernbach. In meiner Freizeit bin ich früh in die örtlichen Vereine unterwegs. Ich bin aktives Mitglied im Schützenverein, bin im Degernbach e.V. dabei und bin erster Kassier in der Landjugend Degernbach.
2: Es war mir eine Ehre, unsere Begeisterung für unseren Holledauer Hupfer in die Welt austragen zu dürfen und einfach die Leute zum Zeigen, was in unserer Holledau alles steckt. Merci euch, wir sehen uns, ich freue mich.
0: Kandidatin Nummer 2 ist Luisa Deuter.
3: Grüß euch, ich bin Luisa Deuter, ich bin 22 Jahre alt, komme aus Geisenhausen, das ist eine kleine Ortschaft in der Gemeinde Schweitenkirchen. Was ich an der Holledau so schätze, die netten Leute, die Freundlichkeit und vor allem auch das gute Essen. Hupfer ist für mich nicht nur Pflanzen, sondern mein Leben. Und deswegen war es mir eine Herzensangelegenheit, unseren Hallertauer Hopfen und alles, was dazugehört, raus in die Welt tragen zum Dörfer.
0: Alle zwei sehr sympathisch und irgendwie ganz nah beieinander. Klingen beide wie geschaffen für das Amt. Wie wär's mit einer Doppelregentschaft? Auch gut. Ihr könnt euch die Wahl bequem von zu Hause ansehen. Das ganze Spektakel wird nämlich auf einem eigenen Wolnzacher YouTube-Kanal live übertragen. Los geht's heute um ca. 18:30 Uhr.
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0: Was ist das für ein Text bitte? Rose und Bruno Mars ist es auf alle Fälle. Gefällt mir. Radio in hier. 3 Minuten, dann ist es 5:30 an diesem Montag, Feierabend. Und uns steht ja diese Woche noch ein klein bisschen was bevor. Ja? Und wer es besonders gut mitbekommen will, der verreist am besten, ich meine, das macht man um die Jahreszeit immer gern, Richtung Spanien, ja, weil auf Mallorca wird diese Woche das Militär mobilisiert. Und bevor sich die Mallorquiner zu früh freuen, die Soldaten sollen nur ein Verkehrschaos wegen der Sonnenfinsternis verhindern diese Woche und nicht die Invasion der Ballermann-Touristen bekämpfen. Sonnenfinsternis. Finde ich klasse, dass wir diese Woche eine haben. Bei uns zwar nicht 100% wie in Spanien, aber doch so, dass wir es werden wahrnehmen können. Und apropos Wahrnehmung, da könnt ihr auch was wahrnehmen. Und zwar mehr Hits, mehr Vielfalt in der kommenden halben Stunde mit Miley Cyrus und ihrem End of the World und Ed Sheeran Celestial bei Radio N.
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0: Es ist 17.30 Uhr, 5:30.
4: Mit Kerstin Schulz. Ein Kellerbrand in einem Einfamilienhaus hat gestern Abend die Rettungskräfte in Nassenfels beschäftigt. Gegen 21.45 Uhr wurde das Feuer gemeldet. Es hatte sich in der Waschküche des Gebäudes entzündet. Verletzt wurde niemand. Die Brandursache ist noch unklar. Die Kripo Ingolstadt hat die Ermittlungen aufgenommen. Nach ersten Schätzungen beläuft sich der Sachschaden auf mehrere 10.000 Euro. Mehr Spannung geht nicht mehr. Auf dem Hallertauer Volksfest in Wollensach ist heute Wahlabend. Gesucht wird die neue Hallertauer Hopfenkönigin und damit die Nachfolgerin der amtierenden Regentin Theresa Eisenrieder. Bisher stehen 2 Bewerberinnen aus Geisenhausen und Au in der Hallertau fest. Die Wahl zur neuen Hallertauer Hopfenkönigin auf dem Volksfest Wollensach startet heute Abend ab 18.30 Uhr. In Ruhe über den Flohmarkt schlendern und nach schönen Schnäppchen suchen. Das ist für viele hier in der Region ein großes Vergnügen. Für eine Standbetreiberin auf dem Pfaffenhofener Nachtflohmarkt war ein Diebstahl gestern Abend dagegen bittere Realität. Sie hatte rund 1.000 Euro Einnahmen und Wechselgeld in einer Geldbörse am Stand deponiert. Zwischen 18.45 Uhr und 19.10 Uhr wurde das Geld gestohlen. Hinweise nimmt die Polizei Pfaffenhofen entgegen. 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
0: Und jetzt ist es 2 Minuten nach 5:30. Aktuell mit der A9 Vorsicht in beiden Richtungen zwischen

0: Langenbruck und Manching sind Rehe auf und entlang der Fahrbahn unterwegs. Fahrtrichtung Nürnberg haben wir Höhe Manching einen Hammer auf der Fahrbahn. Und gemeint ist nicht der Hammer des Fahrzeugs, sondern tatsächlich ein, mit dem man zuklopft normalerweise. Außerdem zwischen Langenbruck und Dreieck-Holledau Richtung München, wenn ihr unterwegs seid, aktuell feierabendlicher Stop-and-Go-Verkehr. Das war's. Stau oder Blitzer meldet ihr auf der Radio in Verkehrshotline 0841 300 3x die 9. Tja, das Radio in Wetter, der Grill ist heute eigentlich überflüssig, weil Fleisch einfach 10 Minuten auf die Mutterhaube liegen, da wo es noch nicht geregnet hat, das wird schon durch. Ansonsten sind Schauer und Gewitter weiter in diesem Feierabend ein Thema. Nicht die ganz heftige Sorte, aber immerhin mal so ein, zwei Tropfen. Mutter Natur ist es sauber zu wenig. Die aktuellen Temperaturen hätten wir 29 Grad in Oberhausen und in Oberdolling. Die Tiefstwerte in der kommenden Nacht zwischen 14 und 16 Grad. Und wir machen so dampfig weiter. Einmal bitte durch die erste Wochenhälfte einheitlich mit Temperaturen morgen und am Mittwoch bis 32 Grad. Dazu diese schwüle, drückende Luft und meistens mehr Sonne als Wolken.
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0: So, und für alle Wasserratten in den Freibädern und an den Weihern ist das Wetter super aktuell. Muss aber auch die Frage erlaubt sein, wie lange hält Bayern diese Hitze aus, bevor aus niedrigen Pegeln bei uns wirklich ein echtes Wasserproblem wird. Da sprechen wir drüber nach Ace of Base, All That She Wants. Und hier ist Harry Styles mit den American Girls. Das sind mehr Hits, mehr Vielfalt. Das ist Radio in.

0: Das End of the World von Miley Cyrus. Radio in um 17:45. Ein Hitzerekord jagt aktuell den nächsten bei uns. Städte wie München haben vorübergehend Bewässerungsverbote verhängt und der Donaupegel nähert sich immer mehr dem Flussbett an. Bayern erlebt aktuell verschiedene Auswirkungen von Hochsommer und Hitzewellen. Einer, der sich genau damit auskennt, ist Holger Komischke. Der arbeitet im Bereich Klimainformation am Bayerischen Landesamt für Umwelt. Kommt uns das nur so vor oder ist Bayern aktuell tatsächlich zu trocken?
1: In 5 unserer 7 Regierungsbezirke fiel im Zeitraum März bis Juli noch nie so wenig Niederschlag in unserer 96-jährigen Datenreihe. Für Bayern wurden hier neue Negativrekorde aufgestellt. Wenn man sich das irgendwie vorstellen möchte, eine mit 180 Liter gefüllte Badewanne an Niederschlag fehlt in jedem Quadratmeter in Bayern.
0: Heiße Sommer gab es früher auch schon. Erleben wir gerade einen normalen Sommer oder ist es doch wärmer als sonst?
1: Das bisherige Jahr 2026 ist das wärmste seit Beginn unserer Aufzeichnung. Alle Monate seit Jahresbeginn, außer im Januar, waren zu warm. Der Juni und Juli lagen mit deutlichen 3,7 Grad über unserem Referenzzeitraum. Wir sehen Extremtemperaturen nahe oder sogar über den 40 Grad, sowie zahlreiche Tropennächte, an denen es nicht unter 20 Grad abkühlt.
0: Wie wirkt sich denn dann die Trockenheit auf Flüsse und Grundwasser aus?
1: Auch in Bayern haben wir an vielen Orten sehr niedrige Abflüsse. Aktuell sehen wir an 92% unserer Messstellen niedrige oder sehr niedrige Abflüsse. Das betrifft kleinere und größere Gewässer, wie zum Beispiel auch die Donau. Und es setzt sich natürlich im Untergrund fort. Dort sehen wir auch sehr niedrige Grundwasserstände, die so in der Vergangenheit bisher nicht aufgetreten sind.
0: In einigen bayerischen Landkreisen gilt weiter ein Wasserentnahmeverbot. Wer sich jetzt unsicher ist, der fragt am besten direkt bei der Gemeinde nach. Radio

0: Daigo mit Khalid und Griffin, Save My Love, neu bei Radio Inn. Es ist Montag, Feierabend, 3 Minuten, dann hätten wir es 18 Uhr. In der kommenden halben Stunde mit ganz zauberhafter Sommermusik für Ingolstadt und die Region. Komm, Louis. Der Louis Fonsi, Despacito. Mit David Guetta und Sia. Laute schöne Menschen, die beautiful people, das ist Radio Inn gleich hier nach 6.
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0: Montag Feierabend, hier ist Radio Inn. Ich geb's zu, ich könnte heulen, weil der Rasen in unserem Garten daheim, der schaut aktuell aus wie bei Winnetou 1 bis 3. Die Steppe, wo die da irgendwo durchreiten von Grashalmen, ist da nichts mehr zu sehen. Es Wetter in Ingolstadt und der Region. Bissel grün soll aber dennoch bleiben, vor allen Dingen in den Städten. Und deswegen ruft jetzt das Stadtgartenamt in Ingolstadt zur Hilfe auf. Was da genau dahinter steckt und was wir machen können. Ein Thema in den Regionalnachrichten um halb.
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11: Ich bin Moritz Einzel. Das Lkw-Fahrverbot an Sonntagen wird ab dem kommenden Wochenende auch in Bayern ausgesetzt. Damit könnten kritische Güter wie Rohstoffe, Chemikalien und Energieträger auf die Straße umgelenkt werden, sagte Bayerns Innenminister Herrmann. Vor dem Hintergrund des Niedrigwassers auf den Flüssen soll die Maßnahme helfen, die Lieferketten zu stabilisieren. Der Westen von Kolumbien ist von einem schweren Erdbeben erschüttert worden. Nach Behördenangaben hatte es eine Stärke von 7,4. Mindestens 20 Menschen seien ums Leben gekommen, hieß es. In sozialen Medien verbreiten sich Bilder von zerstörten und stark beschädigten Gebäuden. Die Lage ist noch unübersichtlich. Übergriffe gegen Mitarbeiter der Deutschen Bahn im Regionalverkehr haben zugenommen. In der ersten Hälfte dieses Jahres kam es zu rund 990 Vorfällen, 14% mehr im Vergleich zum Vorjahreszeitraum, sagt der Konzern. Mehr von Claudia Wächter.
12: Immer wieder bekommen sie den Frust von Reisenden ab. Zugpersonal wird geschubst, bespuckt, angerempelt. Hunderte solcher Vorfälle gab es schon in diesem Jahr und rund 2 Dutzend Fälle von schwerer Körperverletzung. Vor einigen Monaten starb ein Zugbegleiter nach einer ganz normalen Ticketkontrolle. Für mehr Schutz und auch eine bessere Strafverfolgung sollen nun Bodycams mit Tonaufzeichnungen sorgen. Ein erster Test, der startet im Herbst.
11: Starker Rauch und viele Einsatzkräfte. Bei Schneitenbach im Landkreis Amberg-Sulzbach brennt gerade ein Waldstück von rund 1000 Quadratmetern. Rund 100 Feuerwehrleute sind im Einsatz. Laut Polizei breitet sich durch den Wind das Feuer in Richtung der Ortschaft aus. Menschen und Gebäude sind bisher nicht in Gefahr. Für die A93, die in der Nähe ist, gibt es aber eine Verkehrswarnung.
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0: Oh, dann bleiben wir doch gleich auf den Straßen. 6:02, schönen Feierabend. A9, Vorsicht in beiden Richtungen. Zwischen Langenbruck und Manching sind Rehe auf und entlang der Fahrbahn unterwegs. Das ist das lange Waldstück dort. Bitte vorsichtig sein. Außerdem Fahrt Richtung Nürnberghöhe Manching. Hier haben wir einen Hammer, also das Werkzeug auf der Fahrbahn. Egal, wo ihr unterwegs seid, wenn ihr was seht, was wir noch nicht melden, egal ob Stau oder Blitzer, anrufen oder WhatsApp schicken an die Radio in Verkehrshotline 0841 303 mal die 9. Das Radio in Wetter heiß und das, obwohl wir schon die ersten Gewitter gehabt haben in der Region. Morgen wieder Sonne satt, die Freibäder haben diese Woche offenbar Vollbeschäftigung. Es ändert sich nämlich herzlich wenig, außer dass wir tatsächlich das ein oder andere Gewitter zwischendrin verkünden dürfen. Bei Temperaturen aktuell immer noch um 29 Grad in Burgheim und Ernstgarten. Die Tiefstwerte in der kommenden Nacht dann zwischen 14 und 16 Grad. Morgen der Dienstag bleibt so dampfig wie heute der Montag. Sprich 32 Grad, aber nicht von der angenehmen Sorte, sondern drückend. Mit viel Sonnenschein, Gewitter nicht ganz ausgeschlossen, ähnlich der Mittwoch.
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0: So, und wie rettet man einen Garten, der nach dem Urlaub aussieht wie die Kulisse von Dune? Eine Wüstenlandschaft. Und warum ist einfach nur drauf losgießen aktuell bei uns keine gute Idee? Unser Thema nach mehr Hits, mehr Vielfalt, gleich mit den Bed of Roses von Bon Jovi. Und hier sind die Jungs von BTS. Hier ist Sven bei Radio in. Schönen Feierabend.

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1: Das klingt so schön sommerlich. Despacito, Luis Fonsi, Radio in um 17:45. Und wir erleben gerade einen Sommer der Superlative. Neue Temperaturrekorde im Juni und im Juli und extreme Niedrigwasserstände an vielen Flüssen und staubtrockene Böden. Während wir Menschen in Seen und im heimischen Pool Abkühlung suchen, ist die Hitze für die Pflanzen in unseren Gärten und auch für Bäume besonders hart. Wie man da unterstützen kann, das weiß Diana Kramer aus der Radio in Redaktion.
2: Hallo.
1: Spontan würde man ja denken, gießen, gießen, gießen. Aber wahrscheinlich reicht es allein in so einer Hitzeperiode wie aktuell nicht aus, oder?
2: Richtig, denn gerade mit Blick auf die Bäume, und da sind ja nicht nur die Obstbäume im Garten gemeint, ist das Problem nicht nur dieser Sommer. Die Bäume in Deutschland leiden bereits seit Jahren massiv unter der Trockenheit und die Folgen sehen wir alle jeden Tag. Immer mehr Bäume sterben, sie knicken bei Sturm um wie Streichhölzer oder sind befallen durch Eichen, Prozessionsspinner, Borkenkäfer oder auch im heimischen Garten durch Blattläuse. Was den Wäldern hilft, ist Regen und langfristig der Umbau hin zu Mischwäldern mit mehr hitzeresistenten Laubbäumen.
1: Auch im Garten ist es ja momentan eher ein trauriger Anblick. Viele, die aus dem Urlaub zurückkommen, stehen vor vertrockneten Rasenflächen und Apfelbäumen, die schon die Blätter abwerfen. Wie kann man hier noch was retten?
2: Also beim Rasen sollte man besonders trockene Stellen etwas intensiver wässern, damit das Wasser auch in tiefere Schichten sickern kann. Jetzt direkt neu zu säen, das wäre vorschnell, damit besser warten, bis die Hitzeperiode vorbei ist. Und nicht zu kurz abmähen, lieber etwas höher stehen lassen, so beschatten sich die Grashalme nämlich gegenseitig. Auch bei Bäumen im Garten hilft wässern, am besten den Schlauch einfach mal eine halbe Stunde hinlegen. Bei Pflanzen in Kübeln auf der Terrasse ist eine Rettungsmaßnahme, sie in Wasser zu tauchen, am besten so lange, bis keine Blasen mehr aufsteigen, dann die trockenen Blätter entfernen und mäßig weiter gießen, am besten an einem halbschattigen Standort. Die meisten Pflanzen erholen sich so langsam wieder.
1: Danke, Diana. Also lieber einmal ordentlich und gezielt gießen, statt fünfmal ein bisschen drüber nebeln. Und beim Rasen gilt momentan vielleicht einfach, beige ist das neue Grün.
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6: Die Polizei sucht nach einem mutmaßlichen Schläger, der am Wochenende vor der Postfiliale in Wolnzach herumgepöbelt hat. Dabei soll der Fremde gestern gegen 1 Uhr früh in der Schlossstraße zwei Männern mit der Faust gegen den Kopf geschlagen haben. Eines der Opfer erlitt dadurch eine Platzwunde. Hinweise zum gesuchten Mann nimmt die Inspektion Geisenfeld entgegen. Bäume und Grünflächen in Ingolstadt sind trocken. Das städtische Gartenamt hilft beim Bewässern. Allerdings dauert es bis zu 1,5 Wochen, bis die Fahrzeuge überall waren. Außerdem liegt der Schwerpunkt auf neueren Bäumen. Deshalb kommen jetzt die Ingolstädterinnen und Ingolstädter ins Spiel. Das Gartenamt bittet um Mithilfe. Wer einen Baum vor der Haustür hat, der kann gerne zusätzlich gießen. Dabei gilt, lieber seltener, dafür ausreichend bewässern. So hofft man im Ingolstädter Gartenamt, die Pflanzen im Stadtgebiet noch besser durch die Trockenheit zu bringen. Darauf einen Tusch. Die Jagdhornbläser der Jägervereinigung Schrobenhausen dürfen beim Oktoberfest mitmachen. Die Gruppe wurde für die Teilnahme am Trachten- und Schützenzug am 20. September ausgelost. Damit werden die Jagdhornbläser auch zu Botschaftern der Region. Der Trachten- und Schützenzug gehört zu den Höhepunkten beim Oktoberfest. Jedes Jahr ziehen Trachtenvereine und Musikkapellen durch die Münchner Innenstadt zur Theresienwiese, dieses Mal auch mit Schrobenhausen an.
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1: 6:58, die A9, Vorsicht in beiden Richtungen, weiter Rehe auf und entlang der Fahrbahn unterwegs zwischen Langenbruck und Manching. Fahrtrichtung Nürnberg, Höhe Manching, haben wir einen Hammer, das Werkzeug zum Zuschlagen, zum Nagel versinken, zum was man halt mit dem Hammer macht. Auf der Fahrbahn, da gehört er nicht hin, deswegen bitte Fuß vom Gas. Fahrtrichtung München zwischen Denkendorf und Lenzing, Stop and Go, Verkehr im Baustellenbereich, das Ganze aber einigermaßen erträglich, maximal 5 Minuten. Egal wo ihr unterwegs seid, wir wünschen gute Fahrt. Das Radio in Wetter heute Abend langsam angenehmer, morgen wieder über 30 Grad und zwar in der dampfigen Version. Der Sommer lädt über Nacht also nur kurz den Akku auf. Tiefstwerte hätten wir dann zwischen 14 und 16 Grad. Morgen der Dienstag sehr sonnig und heiß mit bis zu 32 Grad. Der Radio in Wetter Trend, es ändert sich die Woche eigentlich gar nichts. Auch am Mittwoch mit viel Sonne bis zu 32 Grad. Was bleibt, ist immer so mitschwingend wie auch heute, wie wir es erlebt haben, dieses latente Schauer- und Gewitterrisiko. Deswegen klebt die Luft auch so.
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1: So, und was würde man lieber machen beim aktuellen Wetter als einfach verreisen? Schwimmen im Mittelmeer. Man glaubt ja gar nicht, was man dabei alles entdecken kann. Was verrät ein antikes Schiffswrack über den Weindurst der Römer? Und warum rätseln Forscher bis heute über seinen Untergang? Top aktuelle Geschichte nach mehr Hits, mehr Vielfalt. Gleich mit dem Lemon Tree von Fool's Garden. Und hier ist Ray Dalton, hier ist Blood.

0: Und Camila Cabello, Radio Inn um 6:45 und eine der Geschichten des Wochenendes. Ich gebe zu, ich habe ein bisschen schmunzeln müssen, weil vor der Küste Siziliens haben Forscher jetzt auf einem antiken römischen Schiffswrack hunderte Tonamphoren für den Weintransport gefunden. Die Taucher versuchen jetzt verzweifelt, die Dinger im Getränkemarkt in den Leergutautomaten zu schieben und das Pfand zu kassieren. Spaß beiseite, die Forscher rätseln tatsächlich noch, warum das 2100 Jahre alte römische Handelsschiff vor der Küste Siziliens damals gesunken ist. Ich bin zugegebenermaßen kein Marineexperte, aber ich würde mal grob tippen, es kam irgendwo Wasser rein.
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6: Ich bin Helen Martin. Ab diesem Sonntag dürfte es auf Bayerns Autobahnen ziemlich voll werden. Der Freistaat setzt das Lkw-Sonntags- und Feiertagsfahrverbot vorübergehend aus. Grund dafür sind die niedrigen Wasserstände in den Flüssen. Die Schiffe können teilweise nicht fahren und Güter wie Rohstoffe, Chemikalien und Energieträger könnten so leichter umgelenkt werden, sagt Bayerns Innenminister Herrmann. Auch andere Bundesländer wie NRW, das Saarland und Niedersachsen haben das Fahrverbot bereits gelockert. Die Bevölkerung in Deutschland ist vor allem eins, alt. Nur jede 10. Person, die in Deutschland lebt, ist zwischen 15 und 24 Jahre alt. In Ostdeutschland sind es sogar noch weniger, wie das Statistische Bundesamt mitgeteilt hat. Tine Klimach berichtet.
7: Die meisten jungen Menschen gibt es in Bremen und Hamburg mit etwa 11%. Dahinter liegen Baden-Württemberg, Hessen und Berlin. Es ist insgesamt ein historisch niedriges Niveau, das seit Anfang der 2020er Jahre besteht. Ohne Eingewanderte und ihre Nachkommen wäre der Anteil junger Menschen an der Gesamtbevölkerung noch kleiner.
6: Der Deutsche Bauernverband macht Druck auf die Bundesregierung. Wegen Trockenheit, Hitzewellen und schlechten Ernten bräuchte es schnellere Hilfen für die Landwirtschaft, heißt es. Generalsekretärin Sabeth hat in der ARD Maßnahmen gefordert, damit die Betriebe sich an den Klimawandel anpassen könnten. Trotz Zusagen im Koalitionsvertrag sei bisher nichts passiert, so ihr Vorwurf. Der Druck auf FIFA-Chef Infantino wächst weiter. Jetzt haben mehrere Verbände, darunter auch die europäische UEFA, einen offenen Brief veröffentlicht. Sie fordern darin einen Neuanfang an der Spitze des Weltverbandes. Infantino wollte Rechte an FIFA-Turnieren an private Investoren verkaufen. Nach riesiger Empörung musste Infantino sein Vorhaben wieder begraben.
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8: Im Herzen Bayerns liegen uns momentan keine größeren Störungsmeldungen vor.
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9: Am Abend und in der Nacht wird es temperaturtechnisch deutlich angenehmer. Die Tiefstwerte zwischen 14 und 16 Grad. Morgen, der Dienstag, wird sehr sonnig und heiß bei 30 bis 32 Grad. Der Radio in Wettertrend. Der Mittwoch sieht ähnlich aus. Viel Sonne, nur wenige Wolken bei maximal 30 bis 32 Grad.
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9: Und wenn einer eine Reise tut, dann kann er was erleben. Hallo, wir haben Urlaubssaison. Und was muss eigentlich passieren, damit so ein Ferienflieger schon vor dem Start wieder Schluss macht? Und wie viel Kindertrotz passt auf einen Flugzeugsitzplatz? Eine Geschichte vom Wochenende, die für viel Ärger gesorgt hat. Nach mehr Hits, mehr Vielfalt. Gleich mit den Spin Doctors, Two Princes. Und hier ist Shabusi mit dem Bar-Song.
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Rhythm Unknown, das ist Muskena bei Radio in 7:15 am Montagabend. Und es war ein kurzes Urlaubsvergnügen, weil in Kanada hat eine Airline einen Flug noch vor dem Start abgebrochen. Und zwar, weil ein kleines Kind auf seinem Sitzplatz stand und sich vehement weigerte, den Sicherheitsgurt anzulegen. Wahrscheinlich haben die Eltern noch gedroht, wenn du dich jetzt nicht sofort hinsetzt und anschnallst, dreht der Pilot um. Und das Kind so, cool, genau das, was ich will. Ja, bei so einem Flugzeuggurt ist es eben wichtig, dass er einrastet und nicht das Kind aus. 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
5: Die Polizei sucht nach einem mutmaßlichen Schläger, der am Wochenende vor der Postfiliale in Wolnzach herumgepöbelt hat. Dabei soll der Fremde gestern gegen 1 Uhr früh in der Schlossstraße zwei Männern mit der Faust gegen den Kopf geschlagen haben. Eines der Opfer erlitt dadurch eine Platzwunde. Hinweise zum gesuchten Mann nimmt die Inspektion Geisenfeld entgegen. Bäume und Grünflächen in Ingolstadt sind trocken. Das städtische Gartenamt hilft beim Bewässern. Allerdings dauert es bis zu 1,5 Wochen, bis die Fahrzeuge überall waren. Außerdem liegt der Schwerpunkt auf neueren Bäumen. Deshalb kommen jetzt die Ingolstädterinnen und Ingolstädter ins Spiel. Das Gartenamt bittet um Mithilfe. Wer einen Baum vor der Haustür hat, der kann gerne zusätzlich gießen. Dabei gilt, lieber seltener, dafür ausreichend bewässern. So hofft man im Ingolstädter Gartenamt, die Pflanzen im Stadtgebiet noch besser durch die Trockenheit zu bringen. Darauf einen Tusch. Die Jagdhornbläser der Jägervereinigung Schrobenhausen dürfen beim Oktoberfest mitmachen. Die Gruppe wurde für die Teilnahme am Trachten- und Schützenzug am 20. September ausgelost. Damit werden die Jagdhornbläser auch zu Botschaftern der Region. Der Trachten- und Schützenzug gehört zu den Höhepunkten beim Oktoberfest. Jedes Jahr ziehen Trachtenvereine und Musikkapellen durch die Münchner Innenstadt zur Theresienwiese, dieses Mal auch mit Schrobenhausen an.
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9: Im Herzen Bayerns liegen uns momentan keine größeren Störungsmeldungen vor.
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10: So, und wenn man eine Feststellung im Urlaub 2026 machen kann, es geht ganz schön ins Geld. Deswegen Frage, was bekommt man auf Sylt für 19 Euro am Tag? Außer Schatten, Holz und das Gefühl, gerade abgezockt worden zu sein. Geschichte des Tages nach mehr Hits, mehr Vielfalt, gleich mit Share Believe. Und hier ist Miles Smith, hier ist Drive Safe, schönen Feierabend.
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0: Charlie Puff und sein One Call Away. Radio in um 7:45 am Montagabend. Und die Geschichte hat durchaus in sich, beziehungsweise sie geht, und zwar ins Geld. Das Sternmagazin hat die wichtigsten Mietpreise des Sommers verglichen. Ja, richtig, die Strandkorbmiete aus Sylt. An der Seepromenade bei Westerland muss man pro Tag wohlgemerkt stolze 19 Euro berappen. Die ersten Touristen fordern schon eine Strandkorb-Mietpreisbremse. Ja, 19 Euro. Und ja, das ist Tagesmiete und nicht der Kaufpreis. Und dann ist der Korb noch nicht mal klimatisiert. Wer sich so einen Strandkorb auf Sylt leistet, kann sich wenigstens später sicher sein, jeder Zweite dort ist genauso blöd wie man selbst.
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1: Ich bin Helen Martin. Der Deutsche Gewerkschaftsbund wirft Arbeitgebern massenhaft Mindestlohnbetrug vor. Durch Tricks bei der Bezahlung seien Beschäftigten, Sozialkassen und dem Staat zwischen 2015 und 2024 bis zu 64 Milliarden Euro entgangen. Allein 35 Milliarden davon hätten eigentlich Arbeitnehmern zugestanden. Betroffen sind laut dem DGB jährlich rund 2 Millionen Menschen. Der Arbeitgeberverband BDA räumt ein, Verstöße müssten konsequent verfolgt werden. Das Lkw-Fahrverbot an Sonntagen wird ab dem Wochenende auch in Bayern ausgesetzt. Damit könnten kritische Güter wie Rohstoffe, Chemikalien und Energieträger auf die Straße umgelenkt werden, sagte Bayerns Innenminister Herrmann. Vor dem Hintergrund des Niedrigwassers auf den Flüssen soll die Maßnahme helfen, die Lieferketten zu stabilisieren. Ein schweres Erdbeben hat Kolumbien erschüttert. Nach Angaben der Behörden ist die Zahl der Todesopfer mittlerweile auf mehr als 50 angestiegen. Zahlreiche Gebäude sind eingestürzt, Anwohner wurden verletzt, sind teilweise unter Trümmern eingeschlossen. Das Epizentrum des Bebens lag im Westen des Landes. Es hatte eine Stärke von 7,4. Durch Ladendiebstahl entsteht im Einzelhandel jedes Jahr ein Schaden von 3 Milliarden Euro. Das ist ein neuer Höchstwert. Der Deutsche Handelsverband und die Polizeigewerkschaft fordern konsequentere Maßnahmen. Katrin Müller berichtet.
2: Ladendiebe schlagen immer häufiger, auch im großen Stil zu. Besondere Sorge bereitet den Einzelhändlern der gewerbsmäßige oder bandenmäßige Diebstahl, bei dem der Schaden oft besonders hoch ist. Der Verband HDE und die Gewerkschaft der Polizei fordern, die Taten konsequent zu verfolgen und die Täter zu überführen und entsprechend zu bestrafen. Sie machen sich außerdem für eine offene Videoüberwachung, Schwerpunktanwaltschaften und eine bessere Ausstattung der Polizei stark.
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3: Im Herzen Bayerns liegen uns momentan keine größeren Störungsmeldungen vor.
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4: Am Abend und in der Nacht wird es temperaturtechnisch deutlich angenehmer. Die Tiefstwerte zwischen 14 und 16 Grad. Morgen, der Dienstag, wird sehr sonnig und heiß bei 30 bis 32 Grad. Der Radio in Wettertrend. Der Mittwoch sieht ähnlich aus. Viel Sonne, nur wenige Wolken bei maximal 30 bis 32 Grad.
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1: Die Polizei sucht nach einem mutmaßlichen Schläger, der am Wochenende vor der Postfiliale in Wolnzach herumgepöbelt hat. Dabei soll der Fremde gestern gegen 1 Uhr früh in der Schlossstraße zwei Männern mit der Faust gegen den Kopf geschlagen haben. Eines der Opfer erlitt dadurch eine Platzwunde. Hinweise zum gesuchten Mann nimmt die Inspektion Geisenfeld entgegen. Bäume und Grünflächen in Ingolstadt sind trocken. Das städtische Gartenamt hilft beim Bewässern. Allerdings dauert es bis zu 1,5 Wochen, bis die Fahrzeuge überall waren. Außerdem liegt der Schwerpunkt auf neueren Bäumen. Deshalb kommen jetzt die Ingolstädterinnen und Ingolstädter ins Spiel. Das Gartenamt bittet um Mithilfe. Wer einen Baum vor der Haustür hat, der kann gerne zusätzlich gießen. Dabei gilt, lieber seltener, dafür ausreichend bewässern. So hofft man im Ingolstädter Gartenamt, die Pflanzen im Stadtgebiet noch besser durch die Trockenheit zu bringen. Darauf einen Tusch. Die Jagdhornbläser der Jägervereinigung Schrobenhausen dürfen beim Oktoberfest mitmachen. Die Gruppe wurde für die Teilnahme am Trachten- und Schützenzug am 20. September ausgelost. Damit werden die Jagdhornbläser auch zu Botschaftern der Region. Der Trachten- und Schützenzug gehört zu den Höhepunkten beim Oktoberfest. Jedes Jahr ziehen Trachtenvereine und Musikkapellen durch die Münchner Innenstadt zur Theresienwiese, dieses Mal auch mit Schrobenhausen an.
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3: Im Herzen Bayerns liegen uns momentan keine größeren Störungsmeldungen vor.
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1: Ich bin Helen Martin. Der Deutsche Gewerkschaftsbund wirft Arbeitgebern massenhaft Mindestlohnbetrug vor. Durch Tricks bei der Bezahlung seien Beschäftigten, Sozialkassen und dem Staat zwischen 2015 und 2024 bis zu 64 Milliarden Euro entgangen. Allein 35 Milliarden davon hätten eigentlich Arbeitnehmern zugestanden. Betroffen sind laut dem DGB jährlich rund 2 Millionen Menschen. Der Arbeitgeberverband BDA räumt ein, Verstöße müssten konsequent verfolgt werden. Das Lkw-Fahrverbot an Sonntagen wird ab dem Wochenende auch in Bayern ausgesetzt. Damit könnten kritische Güter wie Rohstoffe, Chemikalien und Energieträger auf die Straße umgelenkt werden, sagte Bayerns Innenminister Herrmann. Vor dem Hintergrund des Niedrigwassers auf den Flüssen soll die Maßnahme helfen, die Lieferketten zu stabilisieren. Ein schweres Erdbeben hat Kolumbien erschüttert. Nach Angaben der Behörden ist die Zahl der Todesopfer mittlerweile auf mehr als 50 angestiegen. Zahlreiche Gebäude sind eingestürzt, Anwohner wurden verletzt, sind teilweise unter Trümmern eingeschlossen. Das Epizentrum des Bebens lag im Westen des Landes. Es hatte eine Stärke von 7,4. Durch Ladendiebstahl entsteht im Einzelhandel jedes Jahr ein Schaden von 3 Milliarden Euro. Das ist ein neuer Höchstwert. Der Deutsche Handelsverband und die Polizeigewerkschaft fordern konsequentere Maßnahmen. Katrin Müller berichtet.
2: Ladendiebe schlagen immer häufiger auch im großen Stil zu. Besondere Sorge bereitet den Einzelhändlern der gewerbsmäßige oder bandenmäßige Diebstahl, bei dem der Schaden oft besonders hoch ist. Der Verband HDE und die Gewerkschaft der Polizei fordern, die Taten konsequent zu verfolgen und die Täter zu überführen und entsprechend zu bestrafen. Sie machen sich außerdem für eine offene Videoüberwachung, Schwerpunktanwaltschaften und eine bessere Ausstattung der Polizei stark.
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3: Liegen momentan keine größeren Störungsmeldungen vor.
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4: Am Abend und in der Nacht wird es temperaturtechnisch deutlich angenehmer. Die Tiefstwerte zwischen 14 und 16 Grad. Morgen, der Dienstag, wird sehr sonnig und heiß bei 30 bis 32 Grad. Der Radio in Wettertrend. Der Mittwoch sieht ähnlich aus. Viel Sonne, nur wenige Wolken bei maximal 30 bis 32 Grad.
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1: Uns liegen momentan keine größeren Störungsmeldungen vor.
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1: Ich bin Stefan Schütz. Die Pegelstände der Flüsse sind weiter historisch tief. Auch Bayern hat deswegen beschlossen, das Sonn- und Feiertagsverbot für Lkw vorübergehend auszusetzen. Damit könnten kritische Güter wie Rohstoffe, Chemikalien und Energieträger auf die Straße umgelenkt werden, sagte Bayerns Innenminister Herrmann. Unter anderem NRW, Niedersachsen, Rheinland-Pfalz und das Saarland hatten das Fahrverbot bereits vorübergehend gelockert. Im Regionalverkehr der Deutschen Bahn häufen sich die Übergriffe auf Zugbegleiterinnen und Zugbegleiter. Die DB Regio hat jetzt entsprechende Zahlen vorgelegt. Demnach gab es in der ersten Jahreshälfte 990 Vorfälle. 22 Beschäftigte wurden dabei Opfer von schwerer Körperverletzung. In anderen Fällen wurden sie beispielsweise bespuckt oder geschubst. Die Bahn verspricht mehr Sicherheit für das Personal, zum Beispiel durch Bodycams. Die Zahl der Toten bei dem schweren Erdbeben in Kolumbien steigt weiter. Laut den Behörden gibt es inzwischen mehr als 100 Opfer. Das Beben hatte eine Stärke von 7,4. Tine Klimach berichtet.
2: Das Erdbeben ereignete sich im Westen des Landes. Nahe der Stadt Medellin lag das Epizentrum in einer Tiefe von rund 100 Kilometern, wie der geologische Dienst mitteilte. Das Beben war aber auch in vielen anderen Städten zu spüren. Videos in den sozialen Netzwerken zeigten zerstörte Gebäude und Menschen, die vor Panik auf die Straße liefen. Auch mehrere Flughäfen waren betroffen. Viele Nachbarländer haben ihre Hilfe angeboten.
1: Gedenkstätten, in denen die Zeit des Nationalsozialismus und der SED-Diktatur aufgearbeitet werden, sollen mehr Geld erhalten. Kulturstaatsminister Weimar sprach von zusätzlichen 10 Millionen Euro. Die Begründung: in einer Zeit, in der Desinformation und Geschichtsverfälschung zunehmen, brauche es starke Erinnerungsorte. Das Geld soll auch genutzt werden, um die Gedenkstätten sowie die Beschäftigten besser zu schützen.
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3: Uns liegen derzeit keine größeren Störungsmeldungen vor.
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4: Am Abend und in der Nacht wird es temperaturtechnisch deutlich angenehmer. Die Tiefstwerte zwischen 14 und 16 Grad. Morgen, der Dienstag, wird sehr sonnig und heiß bei 30 bis 32 Grad. Der Radio in Wettertrend. Der Mittwoch sieht ähnlich aus. Viel Sonne, nur wenige Wolken bei maximal 30 bis 32 Grad.
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1: Ich bin Stefan Schütz. Passagiere der Lufthansa müssen vorerst keine weiteren Streiks der Piloten fürchten. Die Gewerkschaft Vereinigung Cockpit hat ihren Mitgliedern mitgeteilt, dass man sich mit dem Unternehmen auf ein umfassendes Schlichtungsverfahren geeinigt hat. Es geht dabei um offene Tariffragen in den Flugbetrieben Lufthansa, Lufthansa Cargo, Lufthansa Cityline und Eurowings. Nur jeder zehnte in Deutschland lebende Mensch ist zwischen 15 und 24 Jahre alt. Im Vergleich der Bundesländer leben in Brandenburg, Mecklenburg-Vorpommern und Sachsen-Anhalt die wenigsten jungen Menschen. Tine Klimach berichtet.
2: Die meisten jungen Menschen gibt es in Bremen und Hamburg mit etwa 11%. Dahinter liegen Baden-Württemberg, Hessen und Berlin. Es ist insgesamt ein historisch niedriges Niveau, das seit Anfang der 2020er Jahre besteht. Ohne Eingewanderte und ihre Nachkommen wäre der Anteil junger Menschen an der Gesamtbevölkerung noch kleiner.
1: Am Universitätsklinikum Würzburg ist Kühlmittel ausgetreten. Die Feuerwehr hat daraufhin 58 Menschen aus dem betroffenen Gebäudebereich gebracht. 8 Patienten sind vorsorglich in einen anderen Klinikbereich verlegt worden. Betroffen war die onkologische Ambulanz. Das Kühlmittel ist später als nicht giftig eingestuft worden. Das Uniklinikum betont, Patienten und Beschäftigte seien zu keiner Zeit in Gefahr gewesen. Yemisi Mabri hat der deutschen Leichtathletik gleich zum EM-Auftakt in Birmingham die erste Medaille gesichert. Die Kugelstoß-Olympiasiegerin hat sich Bronze geholt. Silber gewann Florian Brem über die 5000 Meter Distanz. Und am ersten Tag der Beckenwettbewerbe bei der Schwimm-EM in Paris darf sich die deutsche Männerstaffel über Bronze freuen.
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3: Hier die wichtigsten Meldungen von den Straßen bei uns in der Region. Fahrt auf der A9 Nürnberg in Richtung Ingolstadt vorsichtig. Zwischen den Anschlussstellen Hilpoltstein und Greding kommt es zu Behinderungen durch erhöhtes Verkehrsaufkommen. Wir bleiben noch auf der A9 München in Richtung Ingolstadt. Auch zwischen den Anschlussstellen Ingolstadt Süd und Ingolstadt Nord kommt es zu Behinderungen durch erhöhtes Verkehrsaufkommen.
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4: Am Abend und in der Nacht wird es temperaturtechnisch deutlich angenehmer. Die Tiefstwerte zwischen 14 und 16 Grad. Morgen, der Dienstag, wird sehr sonnig und heiß bei 30 bis 32 Grad. Der Radio in Wettertrend. Der Mittwoch sieht ähnlich aus. Viel Sonne, nur wenige Wolken bei maximal 30 bis 32 Grad.

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1: Ich bin Stefan Schütz. Baden-Württemberg, Bayern und Mecklenburg-Vorpommern setzen auch das Sonn- und Feiertagsverbot für Lkw aus. Grund ist das Niedrigwasser in den Flüssen, das Transportprobleme verursacht. Über weitere Maßnahmen will Verkehrsminister Bilger am Mittwoch mit den Länderkollegen sprechen. Tini Klimach.
2: Es hatten schon einige andere Bundesländer das Lkw-Fahrverbot am vergangenen Wochenende vorübergehend gelockert. Nach Einschätzung des Logistikverbands BGL wird es nicht viel bringen. Es fehlen seit Jahren 100.000 Fahrer in Deutschland. Der Rest muss auch seine Ruhezeiten einhalten. Und der Bundesverband der deutschen Binnenschifffahrt rechnet damit, dass bei weiter sinkenden Wasserständen keine durchgehende Schifffahrt mehr auf dem Rhein stattfindet.
1: An der hessisch-bayerischen Grenze bei Rodenbach im Main-Kinzig-Kreis brennt ein Waldstück auf schätzungsweise 30.000 Quadratmetern. Hubschrauber aus beiden Bundesländern sind im Löscheinsatz. Zusätzlich sind Feuerwehren aus dem Landkreis Aschaffenburg angefordert worden. Anwohner in Alzenau mussten zeitweise Fenster und Türen schließen. In der Oberpfalz bei Schneidenbach ist ein Waldbrand auf über 1.000 Quadratmetern dagegen schnell gelöscht worden. Bundesfinanzminister Klingbeil wollte von Vereinen höhere Steuern verlangen. Nach heftiger Kritik lässt er diese Pläne aber wieder fallen. Klingbeil betont, es sei ihm nie um kleine Sport- oder Musikvereine gegangen, sondern um Wirtschaftsverbände. Bei der Einkommensteuerreform hält er dagegen an seinen Plänen fest. Die versprochene Entlastung von 10 Milliarden Euro werde 2028 wie vereinbart umgesetzt. Der Läufer Florian Bremm hat bei den Leichtathletik-Europameisterschaften in Birmingham über 5000 Meter Silber geholt. Vorher sicherte sich Yemesi Mabri Bronze im Kugelstoßen. Und am ersten Tag der Beckenwettbewerbe bei der Schwimm-EM in Paris darf sich die deutsche Männerstaffel über Bronze freuen. Die gab es nach dem Rennen über die 4x200 Meter Freistil.
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3: Momentan liegen uns keine größeren Störungsmeldungen vor.
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4: Mit eigentlich ganz angenehmen Temperaturen geht's durch die Nacht zwischen 14 und 16. Grad. Der Dienstag selber wieder sehr sonnig und heiß, bei Temperaturen bis ran an die 32 Grad Marke. Der Radio in Wettertrend, wenig Wetteränderung auch am Mittwoch. Viel Sonne, nur wenige Wolken bis zu 32 Grad.
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0: 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Momentan liegen uns keine größeren Störungsmeldungen vor.
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1: Ich bin Stefan Schütz. Passagiere der Lufthansa müssen vorerst keine weiteren Streiks der Piloten fürchten. Die Gewerkschaft Vereinigung Cockpit hat ihren Mitgliedern mitgeteilt, dass man sich mit dem Unternehmen auf ein umfassendes Schlichtungsverfahren geeinigt hat. Es geht dabei um offene Tariffragen in den Flugbetrieben Lufthansa, Lufthansa Cargo, Lufthansa Cityline und Eurowings. Die Verhandlungen sollen demnach zusätzlich von einer Mediation begleitet werden. Wegen eines Waldbrandes bei Rodenbach ruft der Wasserversorger im Main-Kinzig-Kreis die Bevölkerung zum Wassersparen auf. Die Reserven werden für die Brandbekämpfung gebraucht, heißt es in einer Warnmeldung des Landkreises. Die Menschen in einigen Ortschaften sollen auf Duschen, Baden und Gießen von Gärten verzichten. Zwischen Ober- und Niederrodenbach brennt es an mehreren Stellen in einem Waldstück. Nur jeder zehnte in Deutschland lebende Mensch ist zwischen 15 und 24 Jahre alt. Im Vergleich der Bundesländer leben in Brandenburg, Mecklenburg-Vorpommern und Sachsen-Anhalt die wenigsten jungen Menschen. Tine Klimach berichtet.
2: Die meisten jungen Menschen gibt es in Bremen und Hamburg mit etwa 11%. Dahinter liegen Baden-Württemberg, Hessen und Berlin. Es ist insgesamt ein historisch niedriges Niveau, das seit Anfang der 2020er Jahre besteht. Ohne Eingewanderte und ihre Nachkommen wäre der Anteil junger Menschen an der Gesamtbevölkerung noch kleiner.
1: Die Einheit der Bundespolizei zur Drohnenabwehr wird personell aufgestockt. Laut Bundesinnenministerium wird die Zahl der Einsatzkräfte auf 300 erhöht. Zudem werden 4 neue Standorte eingerichtet, damit die Beamten schneller vor Ort sein können. Die Bundesregierung reagiert damit auf den Fund einer Sprengstoffdrohne am Flughafen Leipzig-Halle.
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3: Hier die wichtigsten Meldungen von den Straßen bei uns in der Region. Fahrt auf der A9 Nürnberg in Richtung Ingolstadt vorsichtig. Zwischen Denkendorf und Ingolstadt Nord kommt es zu Behinderungen durch erhöhtes Verkehrsaufkommen.
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4: Mit eigentlich ganz angenehmen Temperaturen geht's durch die Nacht zwischen 14 und 16. Gerade der Dienstag selber wieder sehr sonnig und heiß, bei Temperaturen bis ran an die 32 Grad Marke. Der Radio in Wettertrend, wenig Wetteränderung auch am Mittwoch. Viel Sonne, nur wenige Wolken bis zu 32 Grad.

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1: Hier die wichtigsten Meldungen von den Straßen bei uns in der Region. Fahrt auf der A9 Nürnberg in Richtung Ingolstadt vorsichtig. Zwischen Denkendorf und Ingolstadt Nord kommt es zu Behinderungen durch erhöhtes Verkehrsaufkommen.
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1: Ich bin Stefan Schütz. Baden-Württemberg, Bayern und Mecklenburg-Vorpommern setzen auch das Sonn- und Feiertagsverbot für Lkw aus. Grund ist das Niedrigwasser in den Flüssen, das Transportprobleme verursacht. Über weitere Maßnahmen will Verkehrsminister Bilger morgen mit den Länderkollegen sprechen. Tine Klima.
2: Es hatten schon einige andere Bundesländer das Lkw-Fahrverbot am vergangenen Wochenende vorübergehend gelockert. Nach Einschätzung des Logistikverbands BGL wird es nicht viel bringen. Es fehlen seit Jahren 100.000 Fahrer in Deutschland. Der Rest muss auch seine Ruhezeiten einhalten. Und der Bundesverband der deutschen Binnenschifffahrt rechnet damit, dass bei weiter sinkenden Wasserständen keine durchgehende Schifffahrt mehr auf dem Rhein stattfindet.
1: Die kolumbianische Regierung mobilisiert tausende Hilfskräfte, um den Menschen im Erdbebengebiet zu helfen. Die Zahl der Toten ist auf mehr als 110 gestiegen. Es werden noch Menschen vermisst, die unter Trümmern begraben sind. Mehr als 1500 Wohnhäuser sind den offiziellen Angaben zufolge in mehreren Städten schwer beschädigt worden. Es handelt sich um das stärkste Erdbeben, das im 21.